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1: Das sind wir. Guten Morgen miteinander.
2: Wer ist wer?
1: Das müsst ihr jetzt selber herausfinden.
2: Bin ich der Schelker?
1: Oder bin ich der Moser?
2: Oder bin ich der Moser?
1: Und ich der Schelker.
2: Und wer sind die überhaupt? Ah, unsere Hörerschaft, Schelker,
1: die
2: sind
1: kennen wir aber alle, Simon. Sorry, die Steffi, die ist immer früh unterwegs, klar. Im Sporten schon jetzt. Der Merkel, schon im Lastwagen, der ist früh am Bügeln. Der kann dir dafür auch ein bisschen früher Feuer machen.
2: So, wissen wir, gell, Merkel. Meine Lieben, wir sind wieder vereint, Mose Schelker, und dir guten Start zusammen in die erste Stunde Morgenshow.

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1: Halleluja, was ist das für eine kühle Nacht gewesen, wo wir endlich wieder mal können schlafen konnten. Unter 18 Grad war es gewesen, und so kühl wie schon seit sicher 3 Monaten nicht mehr. Und nach dem Regen von gestern haben nicht nur wir Menschen endlich wieder können durch die Pfusen und durch schnaufen, sondern auch die Kühe. Es gibt nämlich Videoaufnahmen aus Wiggeldingen zu Thurgau, wo eine ganze Herde zeigt, die vor Freude über die Wiese galoppiert ist, als würde jeder

0: der Nacht.
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3: Und das sind die Wetteraussichten mit der Fiona.
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3: Das Verkehrsupdate mit dir, Schelker.
4: Alles Paletti unterwegs. Gute und sichere Fahrt.

0: 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Am Dienstagmorgen, gleich 4:15.
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0: Jawohl, das Energy Air kommt näher und näher. Was macht aber eigentlich das Energy Air aus? Über das möchte ich mit dir heute reden, Schelker, und mit dir da draußen, weil wir verschenken dir auch noch Tickets heute. Also, ich glaube auch noch wichtig für dich. Klar, auf der einen Seite das Line-Up. Das ist ja jetzt schon bombastisch.
2: Definitiv, das Plakat könnte nicht voller sein. Alles Top-Acts, nationale und internationale, die wir an einem einzigen Tag für dich spielen lassen. Also, das, was andere Festivals den ganzen Sommer über mehrere Tage machen, machen wir in ein paar Stunden.
0: Und das ist eben nicht nur, also ja, für sich nur, die musikalische Geschichte, sondern auch das Zwischenin, das grosse Ganze. Und wir hören mal rein, wie Besucherinnen nach dem letzten Energy Air darüber geredet, über die Emotionen.
3: Als ich da reingekommen bin und das Stadion gesehen habe, ist mir echt irgendwie, ich denke, wow, mega cool. So geile Atmosphäre, mega cooles Bühnenbild. Und die Fans, die sind da reingetrudelt ins Stadion und es hat einfach mega geil, dass ich viel Not bekommen.
4: Vielen Dank, es ist einfach jedes Jahr wieder unglaublich da, die Stimmung, die Leute. Ich kann es nicht in Wort fassen, einfach nur atemberaubend.
5: Ja, nein, ich bin mega happy, hier zu sein. Wirklich, es ist mega cool, voll aussieht vom richtigen Leben. Es ist einfach schön.
2: Und eben das Sommerfinale, wie es der Name schon sagt. Und das Beste daran ist, du zahlst ja nicht mal etwas für die Billie, die sind komplett gratis.
0: Energy.ch, alle Gewinnmöglichkeiten bei uns heute, kurz nach der 8.

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1: Elli Fedischik.
2: Der Kanton Solothurn wird für mehr Sicherheit sorgen und sein Polizeikorps bis 2035 um 100 Leute aufstocken. Auch weil die Region zu den kriminellsten der Schweiz gehört. Wie die Solothurner Zeitung berichtet, stellt sich aber ausgerechnet die SVP quer und bezweifelt unter anderem, dass man genug Personal finde. Es fehlt nämlich in der ganzen Schweiz an Polizistinnen und Polizisten. Basel rekrutiert darum das erste Mal zu Deutschland und im Aargau kommt sogar nur ein Polizist auf 718 Einwohner. So wenig Polizei hat kein anderer Kanton. Zuerst hat er sich öffentlich gegen Gianni Infantino gestellt, jetzt ist er sein Job los. Der FIFA-Geschäftsführer Kevin Lamouch verlor den Weltfußballverband. Ende Juli hat er am Infantino seine Pläne kritisiert, Anteil an der WM an private Investoren zu verkaufen. Und sogar gesagt, er riskiere dafür gern seinen Job. Ob er selber gekündigt hat oder entlassen worden ist, ist unklar. Mehr Muskeln, aber möglicherweise weniger Spermien. Immer mehr Männer interessieren sich für zusätzliches Testosteron. Wie es SRF berichtet, kann das zwar den Muskelaufbau fördern, aber die Spermienproduktion stark bremsen oder sogar stoppen. Das kann im schlimmsten Fall die Fruchtbarkeit beeinträchtigen.

0: In Santhien, eine Schweizer Studie zeigt, dass nur 38% der jungen Männer eine Spermienqualität im WHO-Normbereich haben.
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3: Jetzt 16 am Nachmittag, 28 Grad. Trocken, Sonnenwolkenmix. Das Wetter für die Zeit.
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4: Keine Meldung um, Freifahrt, das ist die Situation am 2 ab 6.
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3: Mitte August, Tag nehmen. Morgen haben wir von Aussenwetter technisch. Moses Schelker, sie wieder da. Wünschen dir einen guten Start in den Tag.
4: Was machen wir mit den Hängen voll? Heute haben wir Spendierhosen an, Simon unter anderem. Verlosen wir Energy Air Tickets. Ganz klar, der Mega-Event vom Jahr zu 10 auf der Almend mit 40.000 Hörerinnen und Hörern. Nein, verschenken wir auch noch ein Auto für sage und schreibe 2 Jahre. Ja, also dranbleiben.
3: Das

0: Schönen guten Morgen mit Energy 8 ab 6.
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0: Energy Air kommt näher und näher. Wir haben es mitbekommen, der Mega-Event. Mit in der Schweiz, im schönen Luzern. Mit 40'000 Fans und Top-Acts auf der Bühne. 12 an der Zahl. Wir haben alles dabei. Von Shooting Stars. Mit Tiffany Harris. Bis zu Stars, die man schon aus den 90ern kennt.
2: Take That. Ja, Take That. Sie auch mit dabei. Vor allem schon hast Fans gehört, wie sie übergehen ab diesem Event. Ja. Und in dieser halben Stunde eben das Line-Up ansatzweise mal vorgestellt. Und eben 12 Fans. Ja, wir haben gar nicht Zeit, jetzt alle
0: vorzustellen. Nein, dann wären wir bis morgen schon Ende dran. Es ist eine geile Geschichte. Wir freuen uns richtig drauf, wo Moser Schelke auf der Bühne. Und heute haben wir einen besonderen Weg, wie das man kann gewinnen kann, wie genau. Das man zu diesen heiß begehrten Tickets kommt. Verkaufen kann man sie nie.
2: Nein, die kann man nur gewinnen. Energy.ch, dort bist du vielleicht jetzt in der Zwischenzeit schon durchschauen, wie die Gewinnmöglichkeit aussehen. Heute gibt es ganz speziell bei Energy mein Morgen. Und zwar gibt es die sogenannte Energy Air Durchsage, wo du dich dafür kannst registrieren online. Wir sehen deinen Namen und picken vielleicht geht genau den aus und machen eben auch die Durchsage wie Badialbe.
1: Achtung, Achtung! Wir bitten jetzt um eure Aufmerksamkeit. Die Person, die wir jetzt ausrufen, sollte schnell ans Telefon. Sie hat genau 30 Minuten Zeit, sich bei Energy zu melden und sich die Tickets fürs Energy Air zu sichern.
0: Also einfach, das schnauben wir am Morgen früh, oder?
2: Definitiv. Jetzt auf energy.ch anmelden. Mit etwas Glück picken wir deinen Namen und du musst, wie gesagt, innerhalb 30 Minuten ans Telefon und nur dann gewinnst du die zwei Tickets. Falls nicht, ja, dann kann man erben das. Also dann lohnt es sich dran zu fliegen.
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0: hier machst du mit Oscar-prämierter Musik Del Skyfall. Und wir spielen eine Runde, ist nämlich Punkt 20 ab 6. Der Stefan aus Marbach ist schon ready. Guten Morgen
1: für uns. Morgen, Quiz, morgen.
2: Guten Morgen miteinander, zusammen.
0: Stefan, wir machen es kurz und schmerzlos. Der Überbegriff der Quizfrage ist Film und Serie. Und du entscheidest, willst du gegen Schelke spielen oder gegen mich?
2: Ja, das spielen wir doch gegen Schelke.
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0: Wow, ja, ein bisschen mehr im Kino, der Schelker, ich schaue vielleicht ein bisschen mehr.
1: Du schaust definitiv mehr Fernsehen.
0: Mehr Fernsehen, ja. Darum, meine Liebe, beziehungsweise vor allem du, Stefan, hast eine Gewinnchance. Wenn du den Schelker schlägst, dann gibt es einen 50-Franken-Gutschein vom Coop Ihr Marktgasse. Und obendrauf einen Schelker heiß gekocht Kaffeetasse.
2: Ja, sehr cool, gerne
0: kann alles. Genau, 15 Sekunden haben beide Zeit, mir möglichst viele richtige Antworten rauszuholen. Wer mehr richtige Antworten hat, gewinnt. Du machst nochmal schnell eine kleine Pause in der Warteschlaufe.
2: Tipptopp.
0: Schelker,
1: ja.
0: Jetzt haben wir in 15 Sekunden möglichst viele Sängerinnen oder Sänger auf, die auch schon in Filmen mitgespielt haben. Deine Zeit läuft ab jetzt.
4: Miley Cyrus, Britney Spears, Justin Timberlake, der Will Smith, der Snoop Dogg, der Ice Cube, der Ludacris, der Eminem, der 50. Hast du noch gekommen?
0: Ja, 50, aber du hast Cent nicht gesagt.
1: Ach komm! Ja, sorry, 50,
0: nein,
1: jetzt hört
0: es
1: auf,
0: 50,
1: sorry, nein, jetzt
0: hörst du auf, 50. Ich bin der, der die Regeln macht, 50 gibt es nicht.
1: Es gibt nur 50, ja, nicht
0: 50 Cent. Wäre die richtige Antwort. Die anderen gebe ich dir 7 Punkte.
1: Du bist wirklich, also du bist ein Arsch.
0: So, 8 Punkte musst du haben, dann schlägst du den Schelker. Er ist verrückt, weil ihm noch einen abgezogen.
1: Ja, ich finde es
0: aber das ist das Gleiche, ist der Ball jetzt im Shoot über die Linie oder nicht?
1: Ich rede ganz nicht mit dir, wenn ich jetzt verliere.
0: Also, gib Vollgas, zähl und dummer möglichst viele SängerInnen auf, die auch schon in einem Film mitgespielt haben.
1: Also männlich und weiblich.
0: Ja genau, gendered. Deine Zeit läuft ab jetzt.
2: Okay, so, Lady Gaga, Rihanna.
0: Ja.
2: Halle Berry vielleicht, keine Ahnung, Miley Cyrus, Hannah und Tenor ist Miley Cyrus, Kettles.
1: Ja, du hast jetzt einen der Game Punkte. Ja, du hast den guten Mann verwirrt mit dem Gendern.
0: Ja,
2: dann muss er natürlich selber abgendern.
0: Ja, du siehst, ja. Aber er hat auch sonst 7 Ehren gebracht.
2: Ja, dann wäre etwa noch der Bradley Cooper gekommen und der wäre wahrscheinlich auch schon
0: fast wieder.
2: Ja,
0: der wäre auch schon fast wieder fertig gewesen. Lass jetzt, wie nichts.
2: Gratuliere selber.
1: Hey, Messi. Preis. Messi, Steffu, fairer Sportsmann, anders als der Moser. Aber das ist ein anderes Thema. Ja. Gute Woche. Tschüss.
2: Ciao, ciao. Schöne Ciao zusammen.
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1: Belgien ist seit 3 Tagen im Schatzfieber und das Ganze nimmt immer kuriosere Formen an. Zu Dendermonde wollten ein paar Bauarbeiter eigentlich nur eine Abwasserleitung verlegen. Aber plötzlich sind 40 Goldbarren und 40 Goldmünzen vorgekommen. Der Wert? Fast 9 Millionen Franken. Seit dem Fund melden sich bei der Polizei Leute aus der ganzen Welt. Mit Tipps, Theorien und Besitzansprüchen. Einer hat sogar gefragt, ob Reinkarnation als Beweis zähle und hat gemeint, das Gold gehöre ihm, er habe das in seinem früheren Leben versteckt. Die belgische Polizei hat es mit Humor genommen, aber auch klargestellt, früheres Leben gilt leider nicht als Quittung. Was so viel bedeutet wie Goldgräberstimmung, ja, aber ohne Anwalt oder Notar wird es nichts mit dem Schatz heimnehmen.
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3: Nach der sintflutartigen Regengüsse gestern. Es hat richtig geschifft. Es ist jetzt wieder trocken. Das ist das Glück von heute. Dazu Temperaturen im angenehmen Bereich. Nicht zu heiss. Am Morgen 17, am Nachmittag 28 Grad.
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4: Und es ist das Beziehungs-Comeback vom Jahr, würde ich sagen, Simon, nachdem ich letzte Woche nicht bei da war, wo es wieder los ist gegangen nach der Schulferie und der obligate Ferienverkehr durch war, hat sie sich zurückgemeldet, A1, mit dem Stau zwischen Herking und Lauterbach von Zürich Richtung Bern. Ich habe mich noch nicht bereit gefühlt, weil A1 hat mich einfach im Stich gelassen.
3: Ja, einen ganzen Sommer.
4: Einen ganzen Sommer habe ich morgen für morgen hier Stellung gehalten und nicht einmal dürfen da sein.
3: Die hat jetzt halt einen Sommerflirt gehabt.
4: Jetzt ist es so, wir haben es ausgesprochen, da ist und ich, und bin wieder bereit, sie zu verkünden. Und dementsprechend werde ich dir sagen, falls du dort im Stau stehst und jetzt fragst, was mit dem Mangel am Radio läuft, ja, du stehst im Stau wegen Verkehrsüberlastung von Zürich her.
3: Ich weiss nicht, wie fest unsere Hörerschaft, die auf der Reise unterwegs sind, glücklich sind, dass die On-Off-Beziehung wieder auf On steht.
4: Ich glaube, überhaupt gar nicht glücklich.
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0: 20 Minuten, dann ist es 7. 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

0: sorry.
1: Guten Morgen miteinander. Es ist wieder vor 7 Uhr und es gibt normal einen richtig schönen sonnigen Tag.
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1: Aber viele Wochen rum. 7 Sonnenstunden, 28 Grad, aber ziemlich eine perfekte Mischung für einen Dienstag. Morgen Mittwoch ist es dann noch sonniger und wieder richtig heiß. Eine weitere Hitze, nicht Wellen, die kommt, aber ein Hitzetag, der kommt mit bis 31 Grad. Also möglich, es bleibt trocken, bevor das Wetter dann schon ein bisschen umstellt. Donnerstag, Freitag, Samstag, da gibt es immer wieder Regen und das ist perfekt für die Natur, weil wenn man gestern das Gefühl hat, da ist gut gegossen worden, das ist noch viel zu wenig.
3: Noch lange nicht gelangt, weil noch speziell, es hat ja also schon stark geregnet, aber jetzt nicht den ganzen Tag flächendeckend nur durchgeschifft und der Boden hat gleich das Wasser fast nicht mehr aufnehmen. Der Begriff hydrophob ist mir entgegengekommen, weil der Boden so fest ausgetrocknet ist, hat er das Wasser fast gar nicht aufnehmen. Also da muss man jetzt langsam aufweichen, dass das Wasser dort herkommt, wo es her soll.
1: Und die Aufweichung findet statt, wie gesagt, ab dem Donnerstag, den regnerisch. Ariana Grande, noch vor Bärchen und Hasi, spielen wir gut nachher.

0: The Superstars nach der Ariana Grande. Gibt's Power Nummer for the weekend. Es ist Energy, das ist Hit Music Only. Gibt's nach dem
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0: Manja ist seit 16 Hallo. Jahren mit ihrem Yves zusammen. Die gehören mir beide noch gerade. Guten Morgen zusammen.
2: Morgen.
3: Morgen zusammen.
0: Wir wollen dich darum auch noch schnell lustig machen, was es zu gewinnen gibt, falls dir die drei gleichen Antworten abliefern.
4: Und zwar der Hammer-Wellness-Preis im Hotel Bären-Dürrenrot. Alles, was das Bärli-Herz begehrt, gibt es im Wert von 350 Franken. Heute das zwei Karomäntel. Und diese Woche ganz speziell, ja, Energy-Air-Tickets on top.
3: Wow, das wäre mega.
0: Gut. Klemmst dich, gell? Weil sie legt jetzt mal vor. Drei Fragen lassen sie die gleichen an dich. Bis gerade. Tschüss.
5: Gib aus.
0: Lass jetzt erste Frage an dich.
3: Ja.
0: Welches findest du an ihm das geilste Körperteil?
3: Der ganze Oberkörper.
0: Boah, der ganze Oberkörper.
4: Das hat bei uns noch nie jemand gesagt.
0: Okay, nehmen wir es so. Gleich, wenn ihr mal einer schönen Frau nachschaut, wo schaut ihr eure Frau als erstes her?
3: Hals oder Brüste?
0: Was? Hals oder Brüste?
4: Arsch oder Brüste?
3: Arsch oder Brüste? Ja, jetzt bin ich gerade so ein bisschen unsicher. Ich glaube, er schaut auf die Brüste.
0: Mhm. Okay. Die Sexfrage kommt heute vom Schilker.
4: Ja, merci für das Vorbereitungssack.
0: Ja, komm jetzt, nicht zurücklehnen.
4: Ich möchte wissen, liebe Monja, in diesen 16 Jahren ist doch eine ziemliche Zeit und die tönt mir nach einem aktiven Pärchen. Wo war der speziellste Ort, gewesen, wo ihr jemals Sex hatte zusammen?
3: Ja. Ich glaube, was mir gerade so spontan in Sinn kommt, ist auf unserem Schiff, dem Mondschein.
0: Oh, das ist ja schön.
4: Auf welchem See?
3: Schau. Auf dem Bielersee.
0: Gut,
4: also.
3: Genau.
0: Holen wir den Yves dazu. Yves, guten Morgen.
5: Ja.
0: Hallo.
5: Hallo.
0: Zusammen. Welches findet ihr an dir schönste Körperteil?
5: Soll ich sagen?
4: Ja, komm, ich gebe es den ganzen Oberkörper.
0: Das ist auch ein Sixpack.
5: Ja, so halb, sag ich mal.
0: Erster Punkt. Zweite Frage. Wo schaust du eine Frau als erstes her?
5: Bei einer Frau?
4: Ja, wenn jetzt aus Versehen jemandem würdest nachschauen.
0: Aus Versehen darf man
5: das Heiko. Ja, sag jetzt mal auf den Arsch, auch.
0: Nein, ist jetzt durch?
4: Ja. Ja.
0: Das hast du jetzt im Schädel, weil sie nur sicher sind, wie sie gesagt haben. Excuse, ich glaube an Arsch oder Brust.
4: Und jetzt haben wir einfach Brust entschieden.
0: Scheibe.
5: Schade.
0: So ein sympathisches Pärli. Gleich noch die Sexfrage. Wo ist der speziellste Ort, wo ihr je Sex hattet?
5: Da haben wir, glaube ich, gesagt, wenn die Frage kommt, sagen wir auf dem Boot.
0: Ja, und das wäre auch... Ey, die reden sich so vorbereitet.
4: Merke, wir müssen andere Fragen stellen, weil wir uns schon auf das können vorbereiten. Aber die zwei, schade, jetzt nicht klappt, das anderes Mal noch mal probieren und dann kommt es gut. Ist gut?
3: Ja.
5: Also, bleib doch nett.
0: Tschüss.
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1: Eilif, er ist schick.
2: Nach fast 4 Jahren Pause soll die Schweiz ab Ende Monat wieder Asylsuchende nach Italien zurückschicken. Es geht um sogenannte Dublin-Fälle. Das sind Menschen, die über Italien in die Schweiz gekommen sind und wo Italien eigentlich für das Asylverfahren zuständig wäre. Laut dem SRF sind die ersten Flugbuchungen gemacht. Vorerst geht es aber nur um Einzelfälle. Zudem soll alles schrittweise anlaufen. Der Kanton Solothurn wird für mehr Sicherheit sorgen und sein Polizeikorps bis 2035 um 100 Leute aufstocken. Auch weil die Region zu den kriminellsten der Schweiz gehört. Wie die Solothurner Zeitung berichtet, stellt sich aber ausgerechnet die SVP quer und bezweifelt unter anderem, dass man genug Personal finde. Es fehlt nämlich in der ganzen Schweiz an Polizistinnen und Polizisten. Basel rekrutiert darum das erste Mal zu Deutschland und im Aargau kommt sogar nur ein Polizist auf 718 Einwohner. So wenig Polizei hat kein anderer Kanton. Zuerst hat er sich öffentlich gegen Gianni Infantino gestellt, jetzt ist er sein Job los. Der FIFA-Geschäftsführer Kevin Lamouch verlor den Weltfußballverband. Ende Juli hat er am Infantino seine Pläne kritisiert, Anteil an der WM an private Investoren zu verkaufen. Und sogar gesagt, er riskiere dafür gerne seinen Job. Ob er selber gekündigt hat oder entlassen worden ist, ist unklar.
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4: Es gehört bei Elif in den News die Meldung von dem FIFA-Aktionär, der geschasst ist worden. Simu, wenn ich mich öffentlich gegen dich würde stellen, wie lange ging es?
1: So schnell Hallo. Geht es. Weg ist er.
5: Hallo?
1: So, meine Lieben, mit Wochen startet ihr in neuen Tagen, wenn ihr jetzt rausgeht. Angenehme 18 Grad. Es gibt viel Sonne heute, nächste Woche und bis 28 Grad.
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4: Teste ab, bin ich wieder da.
1: Das ist eben noch gäbe, als ich an den Hebel bin. Da im Studio 1 von Energy. Du hast dafür die Verkehrskarte vor der Schelke. Wo stehen jetzt aktuell?
4: Vor allem auf der A1, so muss man sagen, Zürich-Bern zwischen Herking und Lauterbach. Die erste Meldung war und die grösste 15 Minuten Zeitverlust dort. Auch zwischen Kirchberg und Schönbühl heisst es schnell die Abbremsen. Und auch rund um Verzweigung Schönbühl auf der A6 von Lysser.

0: knurzt wegen Verkehrsüberlastung. Gute Fahrt!
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2: Und wir versprechen die richtige Musikmischung bei Energy. Wir starten mit Meghan Trainor. Aktueller Sound und dem Ohrwurm gilt von der Sunrise Avenue. Geht's weiter? Und den gibt's in den nächsten paar Augenblicken.
0: Und dann bist du gefragt, und zwar, wenn du Energy Air Tickets gewinnen willst, die kann man ihnen kaufen, der Mega-Event vom Jahr, am Samstag, zwei Wochen, zu Luzern auf der Almend, dann jetzt eine Ohrenspitze auf energy.ch noch schnell registrieren, weil wir rufen vielleicht genau deinen Namen aus und dein Name bekommt zwei Energy Air Tickets.

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1: Und zwar hat es Unfall gegeben. Aufpassen auf der A6, wenn du auf Lyss rausfährst zwischen Schönbühl und Münchenbuchsee. Dort ist nur eine Spur offen aktuell. So gehabt,
0: und jetzt gibt es Tickets.
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0: Wie sie eben so heiß begehrt, die Tickets für das Sommerfinale in Luzern. Vor 40'000 Leuten, weil man sie eben nicht kaufen und Glück braucht.
1: Ja.
0: Und heute kannst du nicht einfach anrufen oder ein WhatsApp schreiben. Nein, heute machen wir hier die grosse Durchsage. Wie der Badi-Album, wenn der Janosch, ein bisschen Janosch wieder verloren ist gegangen. Dann tönt es doch Album.
2: Achtung, Achtung. Wir bitten jetzt um eure Aufmerksamkeit. Die Person, die wir jetzt ausrufen, sollte schnell ans Telefon. Sie hat genau 30 Minuten Zeit, sich bei Energy zu melden und sich die Tickets fürs Energy Air zu sichern.
1: Bis dahin hast du ja können registrieren auf energy.ch, dass wir eben die ausrufen in der Body und die zur Kasse bitten, dass du die Billie kannst abholen. Und ich würde mal sagen, sind wir mehr als genug Leute, ja, die sich da registriert haben. Wenn wir den ersten Namen ausrufen.
0: Spielst du noch den Badmeister, ist gut.
1: Mache ich sehr gerne. So, meine Lieben, der Joshua hat ins Becki gepieselt. Der Joshua aus Arberg, 22. Joshua, bitte Kasse kommen bei Badi vor. Es warten zwei Energie-Tickets auf dich. Falls du das hörst, Joshua, anrufen auf 0848 001 005. Der Timer läuft genau ab jetzt. Hast du 30 Minuten Zeit.
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0: Genau, 20 ab 7.
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2: Spiel. Hört ja nicht auf.
0: Und noch viel mehr Moses Schelker auf der Bühne. Ja, wir dürfen, wir freuen uns und wir laden insgesamt 40.000 Hörerinnen ein, die eben nochmal das Sommerfinal feiern.
2: Weil man die Billen nicht kaufen kann, nur gewinnen kann, wollen wir für alle irgendeine Möglichkeit schaffen, dass es mal klappt. Häufig sind immer die, die aus erstes durchkommen, immer die gleichen bei Telefon aufrufen. Und darum haben wir gesagt, wir kehren es mal um. Wir machen einen Aufruf und du musst einfach innerhalb 30 Minuten melden. Haben wir gemacht vor 9 Minuten.
0: Ja, da haben wir können anmelden. Der Joshua ist es gewesen.
2: Joshua Wüttrich von Berg, ja.
0: Hast du schon mal Türen gesagt. Jetzt ist das Problem, wenn ich auf den Telefonstamm schaue, es läutet nicht nur jemand an.
2: Nein, es läutet die Medien. Ja.
0: Wollen wir mal reinhören?
2: Ja, müssen wir, ja. Da ist Ernst Berner, ist wieder dran.
3: Ja, das wen, Sali.
0: Wie heisst du?
3: Probst Sven.
0: Ja, mir ist aber Joshua heissen. Ja, so,
2: das ist
0: super leid, heute ist
2: falsch gelaufen. Sven, der Joshua ist gesucht, nicht du.
0: Dir wünschen wir einen ganz schönen Tag.
2: Und weiterhin viel Glück. Tschüss, Sven. Ciao, ciao.
0: Da sind Sie, der Simon, wer ist hier dran?
4: Ja, Sali, ich bin der Andrew.
0: Du sollst aber Joshua heissen. Du, ich höre dazu, wir sind schon früh am Morgen. Andrew,
2: komm jetzt selber
0: lachen. Nächstes Mal, viel Glück, tschüss.
2: Ciao, Andrew.
0: Das ist der Simon, wer ist hier dran?
5: Das ist der Joshua.
2: Joshua. Der Joshua aus Arberg.
5: Genau, der Joshua aus Arberg.
2: Jetzt könnte ja jetzt ehrlich sein, was ich mir überlegt habe in diesem Game. Es könnte ja jeder sagen, er ist der Joshua aus Arberg.
0: Klar.
2: Wie können wir das jetzt verifizieren, Joshua?
5: Weiss es wohl nicht.
0: Also ich kann es dir sagen, wir haben hier deine genaue Adresse, die haben wir nämlich müssen angeben, für da mitzumachen bei der Durchsage. Von dem her bräuchten wir eigentlich nur einen Zusatz, nämlich deine Hausnummer.
5: Das heißt 2.
2: Und Joshua, das Hausnummer hat 2. Das stimmt. Und das sind die 2 Billionen in den Hauptfremd. So, let's go!
5: Merci vielmals. Danke schön.
2: Leck, ist jetzt so schnell gewesen. Du. Hat jemand darauf aufmerksam gemacht oder hast du es selber gehört?
5: Nein, ich bin ja gerade am Arbeiten. Ich bin vor dem Radio gestanden und habe gedacht, ich habe
2: siehst du jetzt? Vorbildlich.
0: Genial.
2: Genau so läuft es. Joshua, wir sehen uns in Luzern am Energy Air mit 40.000 anderen.
5: Ich freue mich, ja.
2: Tschüss, tschüss.
5: Gut, ich freue mich.
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5: In Mexiko ist ein Fischer nach 15 Tagen aus einer Unterwasserhöhle gerettet worden. Und die Geschichte tönt wirklich wie aus einem Film. Der 31-jährige Familienvater ist beim Harpunenfischen in einem sogenannten Cenote verschwunden, also in einem wassergefüllten Höhlensystem. Laut der Daily Mail habe er rund 100 Meter unter der Wasseroberfläche in völliger Dunkelheit die Orientierung verloren und nicht mehr herausgefunden. Ohne zu essen, ohne Licht, ohne zu wissen, ob Tag oder Nacht ist, hat der Fischer den überlebt. Er hat in der Höhle einen kleinen Luftraum entdeckt, Wasser aus einem unterirdischen Fluss getrunken, geschlafen und gebettet. Und das hat scheinbar gewirkt. Nach 15 Tagen haben ihn internationale Rettungstaucher gefunden und rausgeholt. Völlig entkräftet, aber am Leben und überglücklich.
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4: Da ist noch ein Mühe wärmer als die Luft insgesamt. Knapp 22 Grad da, 21 Grad die Luft. Es wird bis 28 Grad. Dazu Sonne und Wolkenmix.
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7: Der Unfall auf der A6 gibt sicher am meisten zu reden. Richtung Lies aus ist das passiert zwischen Schönbühl und Münchenbuchs. Ist nur eine Spur offen dort. Sorge beim Vorbeifahren. Nehmen wir einen 4-Stunden Zeitverlust von Zürich her auf der A1 zwischen Herking und Lauterbach. Und dann auch noch zwischen Kirchberg und Schönbühl. Und von Lies her Richtung Bern auf der A6 sind wir kurz vor dem Autobahnanschluss auf der A1 dort bei Schönbühl. Ostauweg, Verkehrsbelastung, gute Fahrt.
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0: ganz vor. Gerade nachher kratzen wir an der ruhigen, emotionalen Seite von unserem Musikprogramm. Danke ihm da hier, Luis Capaldi.
1: In voller Länge für dich.
0: Und vorher reden wir über einen Heimatort.
1: Warum das? Fällt jetzt in der Sommerferien, wenn man die wieder ein bisschen anschaut, oder der Bass auf, bist du in der Heimatort.
0: Und das ist einzigartig. In der Schweiz, ja, in anderen Ländern, steht dort der Geburtsort.
2: Das haben wir auch schon gefragt, warum bei uns der Heimatort vermeintlich wichtiger ist als der Geburtsort. Mit dem hat mich auch selten, wenn ich etwas im Hut. Was ist es bei dir?
0: Zivil im Emmental.
2: Und bei mir Lauterbrunnen im Berner Oberland. Ja, ein wunderbarer Ort, aber ich besuche ihn höchstens einmal im Jahr.
0: Tut er da noch irgendetwas auf Schelker hinweisen? Ein Bänkli vielleicht oder in der Beiz?
2: Ich weiss, dass es mal der Schelker Stutz hat gegeben, zu Lauterbrunnen. Das ist etwa die Reithalle von Bern, vom damaligen Lauterbrunnen. Ist nicht immer alles ganz mit legalen Dingen zu und her gelaufen.
0: Jedenfalls, meine Tochter hat mich auch gefragt, Papi, warum haben wir eigentlich Heimatort? Ich habe keine Ahnung gehabt. Darum der Experte an unserer Seite, der Benjamin Rieser. Er ist Berner Staatsarchivar. Und die erste Frage war natürlich, wie ist überhaupt in der Schweiz der Heimatort entstanden?
3: Im 18. Jahrhundert, da sind die Leute weniger mobil gewesen, also kein Zug gegeben, kein Auto, maximal ein Pferd. Man ist also sehr oft dort, wo man geboren wurde, ist, hat man auch gelebt. Und das hat auch dazu geführt, dass man an dem Ort, wo man gelebt hat, hat man gewisse Pflichten gehabt, aber auch Rechte gehabt. Wo man dann nachher im 19. Jahrhundert die Staatsbürgerschaft quasi erfunden hat, hat man den Heimatort stark gebunden an den Ort, wo eben schon die Vorfahren waren.
0: Also, wenn wir also einen Heimatort haben, dann bedeutet das?
3: Wenn ihr einen Heimatort habt, könnt ihr eben davon ausgehen, dass die Familie vor 1800 dort daheim war und das wahrscheinlich über mehrere Generationen, weil sie nicht so mobil war wie heute. Oder heute können wir ja innerhalb von 4 Stunden auf Paris mit dem TGV. Das sind natürlich ganz andere Dimensionen, als wenn ihr in 4 Stunden nach Bern gelaufen seid.
2: Ja, das ist ja alles gut und recht, aber was nützt jetzt der Heimatort noch?
3: Wenn wir auf unsere Urgroßeltern oder Ururgroßeltern schauen, wo die gewohnt haben, dann waren sie eben sehr oft im Heimatort daheim und auch ihre Eltern. Und das ist auch das, wo nachher wir quasi unsere Wurzeln finden oder über den Heimatort. Können wir nachher nachgehen, woher kommen wir so ein bisschen. Also es ist sehr, wenn man fragt, was mit uns zu tun hat, ist das sehr stark ein Identitätsfaktor für uns Schweizer.
0: Merci, Benjamin Linsen.

0: Viertel vor acht.
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0: Guten Tag, nehmen Dienstag heute mit viel Sonne, aber auch Wolken und nicht allzu heiß. Momentan um die 20 Grad, am Nachmittag dann um die 27 Grad. Morgen gibt es nochmal einen Hitzetag bei 30 Grad und mehr und den ganzen Tag sonnig, bevor es dann abkühlt über das Wochenende. Und auch immer mal wieder Regen gibt. Das die Aussichten für den.
2: Eine kleine Verkehrsmeldung noch vor eins. Update hat Unfall gegeben zwischen Herking und Önsingen von Zürich. Die linke Spur dort blockiert. Habt ihr Sorge? 13 vor jetzt.

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1: Und wir begrüßen den Nino von Rubigen. Er ist 18 und wagt sich an unser Musikquiz. Guten Morgen.
2: Morgen.
3: Guten Morgen zusammen.
2: Bist du im letzten Lehrjahr angekommen, Nino?
3: Ja, ich bin im vierten jetzt.
2: Okay, aus was?
3: Ich mache Zeichnerfachrichtung Architektur beim Bauspektrum AG.
2: Boah, du. Ich kann dir einfach so viel vorweg sagen, es wird ein toughes Jahr. Es wartet ziemlich viel Abschlussarbeit auf dich. Unter anderem die schriftliche Prüfung, mündliche Prüfung. Dann gibt es eine praktische Prüfung bei euch ziemlich sicher.
1: Machst du mit so schlechten Launes
2: ja, für den Morgen, gell? Ja, ich werde ihn einfach motivieren, dass er noch richtig Strom in der Hose hat am Morgen früh.
3: Ja, das schaffst du schon.
1: Das schaffst du, wir glauben an dich und ich glaube auch daran, dass du jetzt den Song knackst. Um was geht's? Unser Musikquiz, wo ich einen Song kurz anspiele, du musst herausfinden, welches es ist. 100 Franken Dosenbach-Gutschein im Jackpot.
2: Das wäre ein Lehrlingslohn Aufbesserung. Darf ich fragen, Ihnen, oder sehr indiskret, wie viel hat man im vierten Lehrjahr aus angehender Architekt?
3: Im vierten Lehrjahr sind es 1250.
2: Boah, das ist aber amtlich.
3: Und dann gibt es einen Bonuslohn obendrauf.
2: Oh no!
1: Oh no, obendrauf!
2: Ja, 800 Steine im vierten Lehrjahr.
1: Darum habe ich keine Lehre gemacht und bin direkt eingestiegen da beim Radio. Also, los jetzt! Das ist dein Song. Gut herhören.
2: Boah, den würde ich erkennen. Nino? Du?
3: Das ist fucking ein paar Jahre von Hecht.
2: Yes, Nino! Also ich bin richtig zuversichtlich, dass du das mit dem linken Handgelenk wegschütteln willst. Also die das Jahr noch erwartet, hä?
3: Ja, sicher.
1: Nino, wir wünschen dir ganz einen schönen Tag und viel Spass beim Shoppen.
3: Danke,
1: tschüss.
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5: Nach fast 4 Jahren Pause soll die Schweiz ab Ende Monat wieder Asylsuchende nach Italien zurückschicken. Es geht um sogenannte Dublin-Fälle. Das sind Menschen, die über Italien in die Schweiz gekommen sind und wo Italien eigentlich für das Asylverfahren zuständig wäre. Laut dem SRF sind die ersten Flugbuchungen gemacht. Vorerst geht es aber nur um Einzelfälle. Zudem soll alles schrittweise anlaufen. Über 70 Organisationen fordern jetzt sofortige Schutzmassnahmen in Sachen Hitze und Klimaschutz in der Schweiz. Mit dabei sind unter anderem Greenpeace, WWF, die SP Schweiz oder auch die Unia. Unter dem Motto «Kein 50 Grad Sommer» kritisieren sie, dass die Schweiz ihre eh schon tiefen Klimaziele verfehle und fordern Veränderungen beim Verkehr, Industrie, Gebäude und Landwirtschaft. Wer viel Treibhausgas verursacht, soll zudem für die Klimaschäden zahlen. Im September sind dazu schweizweite Proteste einplanen. Der Gianni Infantino wird 2027 nochmal FIFA-Präsident werden und plötzlich wird seine Amtszeit zum Politkrimi à la Donald Trump. Wie beim US-Präsident dreht sich alles um die Frage, darf er überhaupt nochmal antreten? Die FIFA erlaubt maximal 3 Amtszeiten. Der Infantino ist aber 2016, 2019 und 2023 gewählt worden. Er selber argumentiert jetzt, dass 2016 nicht zähle, weil er damals nur dem Sepp Blatter seine Amtszeit fertig gemacht habe. Die Menschenrechtsorganisation Fair Square widerspricht dem und fechtet jetzt seine Kandidatur an.
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1: Vielerorts drückt die Sonne schon durch. Es wird von Stunde zu Stunde wärmer. Jetzt sind wir bei über 20 Grad. Am Nachmittag bei 28 Grad. Und eine Sonnenwolken-Mix.
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3: Gerade ein paar Unfallmeldungen, die uns hier beschäftigen. Heute Morgen, der neueste auf der A1 passiert, Zürich-Bern zwischen Herking und Önsingen. Verkehrsbehinderung, die linke Spur dort blockiert. Unter anderem schon ein Moment bestehend auf der A6 Richtung Lies zwischen Schönbühl und Münchenbuchsee. Auch eine Spur offen, es dauert dort länger, die Aufraumarbeiten. Dann haben wir ein Pannenfahrzeug beim Gotthardtunnel. Ja, in beiden Richtungen ist der Tunnel gesperrt, also wenn der nach der Ferien in die Ferien willst, dann brauchst du mehr Geduld dort. Hm. Und auf der A1 sicher noch einen weiteren Stau, wo zu reden gibt, 20 Minuten sind es nämlich, wo der Verlust zwischen Herking und Verzweigung Lauterbach, wenn du von Zürich Richtung Bern zufährst. Gute Fahrt wünsche ich.
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1: Zuerst haben wir mittlerweile 3:08. Wir bleiben noch ein bisschen hier. Monsieur Schelker, schon ein Teil davon. Bis um 10 Uhr gibt es die Morgen.

0: 10 Minuten ab der Nacht. Der Dienstag haben wir und liebe Leute, am Freitag, beziehungsweise, am Samstag in 2 Wochen ist es Zeit für das grösste Musik-Highlight vom Jahr.
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2: Sommerfinale, so sagen wir dem, gibt es schon seit Jahren, also seit 2014 machen wir das immer am ersten Samstag vom September nochmal den Sommer so richtig feiern. Und ich meine, wenn man einen Sommer kann feiern, dann der 2026, oder?
0: In all diesen Jahren, Schelker, war es so immer sonnig, praktisch. Ich kann mich einmal hier zu Bern erinnern, was geschifft hat. Ja. Und sonst gegen Sonnenschein, das hoffen wir natürlich. 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Kannst dich schlau machen. Ein Tipp bei Bärchen und Hasi mit deinem Schätzchen anmelden. Okay, die intime Sexfrage über die Lage gehen. Aber eben mit ein Glück oben drauf noch Tickets für die Energy. Schelker und ich sind seit Jahren mit dabei. Und was wir halt auch so ein bisschen mitbekommen, was dir vielleicht nicht mitbekommen, ist, was mit diesen Stars hinter der Bühne so abgeht. Und auch dieses Jahr sind solche Acts auf der Bühne, die wir auch schon erlebt. Ja. Und die analysieren wir jetzt schnell, was wir da aus dem Nähkästchen plaudern können. Zum Beispiel wir ihn!
2: Blitz. 8 Jahre ist es her, und das letzte Mal Manager gespielt, 2018. Er hat einen bleibenden Eindruck hinterlassen bei mir. Er war putzhässig, der Blick, wo er den Blick kennt, mit seinem strengen Blick um Bart. Wenn der ernst reinschaut oder hässig ist, dann ist nicht mehr gut Krise essen. Und ich hatte ein Interview nach der Show mit ihm, aber er war richtig hässig, weil der Tontechniker hat ihn mit einem Mikrofon auf die Bühne geschickt, wo keine Batterien drin waren. Ei. Das heisst, wir haben einfach nicht gehört, den ersten Song lang, bis dann endlich mal
0: Batterien. Das nervt natürlich auch, das verstehe ich. Ja. Er ist manchmal ein bisschen Pechvogel, der schon Energy Star Night ist mal hingezogen über einen Lichtkegel gestoppt. Aber er hat schon eine Rückwärtsrolle gemacht, ist dann wieder gestanden.
2: Apropos Lichtkegel, er hier auch wieder dabei. 2021, das letzte Mal auf der Bühne gestanden, Manager Gavin James. Dann mit einem leichten Sonnenstich.
0: Ah ja, genau.
2: Er aus Ginger, ja, rote Haare. Und die Sonne nicht so verleiden, also nicht so krass, die Sonneneinstrahlung, aber er hat wirklich gesündelt in Bern. Und dann am Abend richtig, richtig fest Kopf gehabt. Da ist hinter der Bühne plötzlich noch Stress ausgebrochen, ob er den wirklich noch auf die Bühne kann singen. Aber er hat abgeliefert, hat performt.
0: Ein kaltes Tüchel auf die Stirn und er hat er abgeliefert. So, er mit dabei, das ist auch noch lustig, der Nico Santos. Wir laufen ja hinten Backstage an diesen Garderoben vorbei und hat einen ganz engen Kontakt zu der Band. Und ihm ist es mega wichtig, dass man nochmal zusammenkommt. Und die machen so etwas Ähnliches wie einen Reggaetanz. Also ohne Musik. Rhythmische Bewegungen und immer tief ein- und ausschnaufen. Okay. Und ich habe nicht genau gewusst, was jetzt hier innen genau abgeht.
2: Es hat langsam
0: und ja, schlussendlich hat man aber gemerkt, es ist eine grosse Einheit auf der Bühne, auf der können wir uns definitiv auch freuen.
2: Und auf viele, viele weitere mehr, nochmal, der Simon hat es gesagt, energy.ch, jetzt sofort reinklicken und deine Gewinnmöglichkeit abchecken.

0: 20.08 Uhr, Zeit für unser Morgenquiz. Heute mit dem Kandidat Stefan von Marbach. Guten Morgen.
1: Morgen.
2: Guten Morgen miteinander, zusammen.
0: Stefan, wir machen es kurz und schmerzlos. Der Überbegriff von der Quizfrage ist Film und Serie. Und du entscheidest, willst du gegen Schelke spielen oder gegen mich?
2: Ja, das spielen wir doch gegen Schelke.
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0: Boah, ja, ein bisschen mehr im Kino, der Schelker, ich schaue vielleicht ein bisschen mehr.
1: Du schaust definitiv mehr Fernsehen.
0: Ja. Darum, meine Liebe, beziehungsweise vor allem du, Stefan, hast eine Gewinnchance. Wenn du den Schelker schlägst, dann gibt es einen 50-Franken-Gutschein vom Coop Irmarkgasse. Und obendrauf einen Schelker heiß gekocht Cavitas.
2: Ja, sehr cool, gehen wir doch alles.
0: Genau, 15 Sekunden haben beide Zeit, um möglichst viele richtige Antworten rauszuholen. Wer mehr richtige Antworten hat, gewinnt. Du machst nochmal schnell eine kleine Pause in der Warteschlaufe.
2: Tipptopp. Ja.
0: Schelker,
1: ja.
0: Zähl mir in 15 Sekunden möglichst viele Sängerinnen oder Sänger auf, die auch schon in Filmen mitgespielt haben. Deine Zeit läuft ab jetzt.
4: Ja, Miley Cyrus, Britney Spears, Justin Timberlake, der Will Smith, der Snoop Dogg, der Ice Cube, der Ludacris, der Eminem, der 50. Hast du noch gekommen?
0: Ja, 50, aber du hast Cent nicht gesagt.
1: Ach komm! Sorry, 50. Nein, jetzt
0: hörst du auf. Ich bin der, der die Regeln macht. 50 gibt es nicht.
1: Es gibt nur 50,
0: Anni. 50 Cent wäre die richtige Antwort. Die anderen gebe ich dir 7 Punkte.
1: Du bist wirklich du bist ein Arsch.
0: So, 8 Punkte musst du haben, dann schlägst du den Schelker. Er ist verrückt, weil ihm noch einen abgezogen.
1: Ja, ich finde es
0: aber übrigens, das ist das Gleiche. Ist der Ball jetzt im Shoot über die Linie oder nicht?
1: Ich rede nicht mit dir, wenn ich jetzt verliere.
0: Also, gib Vollgas, zähl dummer möglichst viele SängerInnen auf, die auch schon in einem Film mitgespielt haben.
1: Also männlich und weiblich.
0: Ja, genau, gendered. Deine Zeit läuft ab jetzt.
2: Keine Chance. Lady Gaga, Rihanna,
0: ja.
2: Halle Berry vielleicht, keine Ahnung, Miley Cyrus, Hannah und Tenor ist Miley Cyrus. Keine Chance.
1: Ja, du hast jetzt
0: gelernt, der Gamepunkt.
1: Du hast den guten Mann verwirrt mit dem Gendern.
0: Ja.
2: Dann muss er natürlich selber abgendern.
1: Ja,
0: du siehst. Aber er hat es auch sonst sieben Ehren gebracht.
2: Ja, dann wäre jemand der Bradley Cooper gekommen und dann wäre wahrscheinlich auch schon fast wieder
0: fertig. Ja, dann wäre auch schon fast wieder fertig gewesen. Lass jetzt, wir nichts.
2: Gratuliere selber.
1: Hey, Messi, Steffu, fairer Sportsmann, anders als der Moser. Aber das ist ein anderes Thema. Gute Woche. Tschüss.
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1: Belgien ist seit 3 Tagen im Schatzfieber und das Ganze nimmt immer kuriosere Formen an. Die Dendermonde wollten ein paar Bauarbeiter eigentlich nur eine Abwasserleitung verlegen. Aber plötzlich sind 40 Goldbarren und 40 Goldmünzen vorgekommen. Der Wert fast 9 Millionen Franken. Seit dem Fund melden sich bei der Polizei Leute aus der ganzen Welt mit Tipps, Theorien und Besitzansprüchen. Einer hat sogar gefragt, ob Reinkarnation als Beweis zähle und hat gemeint, das Gold gehöre ihm, er habe das in seinem früheren Leben versteckt. Die belgische Polizei hat es mit Humor genommen, aber auch klargestellt, früheres Leben gilt leider nicht als Quittung. Was so viel bedeutet wie Goldgräberstimmung, ja, aber ohne Anwalt oder Notar wird es nichts mit dem Schatz heimnehmen.
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3: 20 Grad und stellweise schon sonnig. Das ist so ein bisschen der Himmel, der sich heute so zeigt. Mit Wolken, mit Sonne, das im Mix. Es wird aber von Stunde zu Stunde noch wärmer. Bis 28 Grad sind möglich.
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5: Luis, sage gegen, man kann das Positive und das Negative im Leben sehen. Das Negative wäre jetzt, du regst dich auf, weil du im Stau stehst, auf der A1 zum Beispiel, Richtung Zürich raus, zu Schönsing und Herkingen, 20 Minuten. Dort hat es ja einen Unfall gegeben, die linke Spur blockiert. Oder auf der A6 im Seeland, Richtung Gleis raus, zwischen Schönbühl und Münchenbussi. Auch dort hat es einen Unfall gegeben, ist der Pannenstreifen blockiert. Auch von Zürich her könnte man sich nerven, zwischen Herkingen und Lauterbach sind 10 Minuten Zeitverlust angegeben. Aber hey, und jetzt kommen wir zum Positiven. Du kannst dich nerven, weil du ein Auto hast und im Stau kannst.
3: Ja, voilà.
5: Du weißt, auf was ich raus will, Simon.
3: Sehr schön. Ich habe kein Auto hier. Ich bin mit dem Velo gekommen, du bist mit dem Auto arbeiten.
5: Aber wir wollen dir ein Auto schenken für 2 Jahre.
3: Ach, auf das habe ich gemeint. Ja, jetzt bin ich auf dem Schlauch gestanden.
5: Das habe ich noch nicht gehabt.
3: Also genau, weitere Hinweise, wie du das Auto 2 Jahre im Wert von 18'000 Stutz kannst abräumen bei unserer Schnitzeljagd. In 7 Minuten ist gut, so schnell.
5: Jawohl, okay. So.
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0: Goedemorgen miteinander. Ja, zuerst meinte ich, Lisa Falsch. Energy verschenkt schweizweit Auto auf allen Stationen von Energy im Wert von 54'000 Franken insgesamt. Das ist ja der absolute Wahnsinn.
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0: Also, was ich bis jetzt schon weiss, Schelker, wir verschenken pro Station ein Auto-Abo von Carvolution im Wert von je 18'000 Franken.
2: Jawohl.
0: Du hast ein Auto für 2 Jahre. Das ist echt schon mal geil.
2: Mit allem drum und dran, also Steuern ist drin, Versicherung ist drin, Reifenwechsel ist drin, Service ist drin, alles, alles.
0: Jetzt könnte es relativ kompliziert werden, wie man da zu so einem Wahnsinnspreis kommt. Und wir spielen ganz einfach wie früher eine Schnitzeljacke.
2: Genau, und zwar geht es schon hier jetzt in Bern, morgen in einer Woche los. In unserer Stadt ist irgendwo das Carvolution-Auto versteckt. Du findest es aus Erste oder Erste und zack, schon hast du 2 Jahre lang sorgenfreie Mobilität garantiert.
0: Und schon in dieser Woche geben wir dir eben täglich Hinweise.
3: Keine Angst, du musst nicht wandern, nur mal laufen, von einem Ort zum anderen. Zu Fuß brauchst du nicht lang, 15 Minuten vom Bahnhof sein für einen Anfang.
0: Okay, dann wird jetzt schon mal so, kann man sich vorbereiten auf der Karte, den Umkreis von diesen 15 Minuten mit dem Zirkel machen, dann weiss man ungefähr wo.
2: Genau, richtig. Und jetzt Ohrenspitze, es kommt nämlich Hinweis Nummer 2.
3: Du möchtest der Stadt für einmal entfliehen, dann musst du auf dem Weg zum Ziel einfach am Bundeshaus vorbeiziehen. Und findest du bei Carvolution noch den günstigsten Kleinwagen, dann gibt es obendrauf noch einen Hinweis mehr. Ungelogen.
2: Ah. Jetzt wird es langsam kryptisch. Okay, man kann sich also noch einen Vorteil erspielen. 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Und wie gesagt, morgen in der Woche hier in Bern, heute in der Woche in Basel und am Donnerstag in der Woche in Zürich. 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Das ist ihm selber überlassen.
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0: Oosterfolk Serie Wednesday. Grüezi nachher. Der Titelsong von der ersten Staffel von der Lady Gaga. So geht's musikalisch weiter bei Energy. Hits Music Only. Das garantieren wir. Moses Schelker da jetzt mit den Wetteraussichten. Und da haben wir ein bisschen alles mit dabei in dieser Woche.
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2: Der bitternötige Regen, gestern ja mal, endlich, kann man sagen, endlich, nach wochenlanger Dürreperiode über das Land gezogen, aber jetzt wird es schon wieder fertig.
0: So ist es. Wir haben Sonne, wir haben Hitze, wir haben aber auch wieder Regen und auch ein bisschen kühlere Temperaturen. Das ist schon mal so die ungefähre Zusammenfassung, was da in der Wetterküche so alles los ist. Heute 28 Grad, trocken und Sonnenwolkenmix. Morgen mehrheitlich sonnig, dafür auch wieder heiß, bis 31 Grad. Dann ab Mittwoch bis zum Wochenende her unbeständiges Wetter mit immer mal wieder Regen, zum Teil auch Gewitter, die können auch heftig ausfallen. Das also alles dabei. Oh, jetzt ist
2: hoppala, das kommt erst näher. Bärchen und Hase, genau. Das Beziehungsexamen auf die 10 vor 10, wenn wir noch die Lady Gaga hören.
0: Da wärst du schon wieder.
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0: Beziehungsexamen. Jetzt punkten und zu zweit entspannen mit deinem Schatz.
1: Manja ist seit 16 Jahren mit ihrem Yves zusammen. Die gehören mir beide noch gerade. Guten Morgen zusammen.
2: Morgen.
3: Morgen zusammen.
1: Wir wollen dich darum auch noch schnell lustig machen, was es zu gewinnen gibt, falls dir die drei gleichen Antworten abliefern.
2: Und zwar der Hammer-Wellness-Preis im Hotel Bären-Dürrenrot. Alles, was das Bärli-Herz begehrt, gibt es im Wert von 350 Franken. Heute das zwei Karomäntel. 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
3: Wow, das wäre mega.
1: Gut. Klemmst dich, gell? Weil sie legt jetzt mal vor. Drei Fragen lassen sie die gleichen an dich. Bis gerade. Tschüss.
4: Gebaut.
1: Lass jetzt erste Frage an dich.
3: Ja.
1: Welches findest du an ihm das geilste Körperteil?
3: Der ganze
1: Oberkörper. Wow. Der ganze Oberkörper. Das hat bei uns noch nie jemand gesagt. Okay, nehmen wir es so. Gleich, wenn er mal einer schönen Frau nachschaut, wo schaut er eine Frau als erstes her?
3: Arsch oder Brüste?
1: Was? Hals oder Brüste?
2: Arsch oder Brüste?
3: Nein, Arsch oder Brüste. Ja, jetzt bin ich gerade so ein bisschen unsicher. Ich glaube, er schaut auf die Brüste.
1: Mhm. Okay. Die Sexfrage kommt heute vom Schelker.
2: Ja, merci für das Vorbereitungssack.
1: Ja, komm jetzt, habe ich zu erklären.
2: Ich möchte wissen, liebe Monja, in diesen 16 Jahren ist doch eine ziemliche Zeit und die tönt mir nach einem aktiven Pärchen. Wo ist der speziellste Ort gewesen, wo ihr jemals Sex hatte zusammen?
3: Ja, ich glaube, was mir gerade so spontan in den Sinn kommt, ist auf unserem Schiff, dem Mondschirm.
1: Oh, das ist ja schön.
2: Auf welchem See?
3: Schau. Auf dem Bielersee.
1: Bielersee.
2: Gut, also.
3: Genau.
1: Holen wir den Yves dazu. Yves, guten Morgen.
3: Ja.
4: Hallo. Hallo.
1: Welches findet ihr an dir schönsten Körperteil?
4: Soll ich sagen?
2: Ja, komm, ich gebe jetzt den ganzen Oberkörper.
1: Das hast du auch ein Sixpack.
4: Ja, so halb, sag ich mal.
1: Das ist ein Punkt. Zweite Frage. Wo schaust du eine Frau als erstes her?
4: Bei einer Frau?
2: Ja, wenn jetzt aus Versehen jemandem nachschauen würdest.
1: Aus Versehen darf man
4: das sagen. Du, Heiko. Ja, sag jetzt mal auf den Arsch, auch.
1: Nein, ist jetzt durch?
2: Ja.
1: Das hast du jetzt im Schädel, weil sie nur sicher sind, wie sie gesagt haben. Excuse me, Toto, Arsch oder Brust?
2: Und sie hat sich aber einfach Brust entschieden.
1: Oh Mann, ja. Scheibe.
4: Schade.
1: So ein sympathisches Bärli. Gleich noch die Sexfrage. Oh, wo ist der speziellste Ort gewesen, wo ihr je Sex hatte?
4: Da haben wir, glaube ich, gesagt, wenn die Frage kommt, sagen wir auf dem Boot.
1: Ja, und das wäre auch... Ey, die hat mich so gut vorbereitet. Wir
2: müssen andere Fragen stellen, weil die Leute sich schon auf das können vorbereiten. Aber die zwei, schade, jetzt nicht klappt, das anderes Mal nochmal probieren und dann kommt es gut. Ist gut?
3: Ja.
4: Also,
0: ich bin
4: doch
0: mäßig. 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
4: Elli Ferischik.
5: Während es in Spanien, Frankreich oder auch Deutschland brennt, ist die Schweiz bis jetzt von grossen Waldbränden verschont geblieben. Wie es SRF berichtet, liegt das auch an der Prävention. Die Waldbrandgefahr wird täglich überwacht, damit Feuerverbot schnell verhängt und Löschkräfte gut vorbereitet werden können. Gleichzeitig lernt die Schweiz vom Süden. Im Tessin trainieren Fachleute regelmässig mit Experten aus dem Mittelmeerraum. Wie sie aber selber sagen, gehöre immer noch eine Portion Glück dazu, ob es am Ende brennt oder nicht. Über 70 Organisationen fordern jetzt sofortige Schutzmassnahmen in Sachen Hitze und Klimaschutz in der Schweiz. Unter dem Motto «Kein 50 Grad Sommer» kritisieren sie, dass die Schweiz ihre eh schon tiefen Klimaziele verfehle und fordern Veränderungen beim Verkehr, Industrie, Gebäude und Landwirtschaft. Wer viel Treibhausgas verursacht, soll zudem für die Klimaschäden zahlen. Im September sind dazu schweizweite Proteste eingeplant. Gianni Infantino wird 2027 nochmal FIFA-Präsident werden und plötzlich wird seine Amtszeit zum Politkrimi à la Donald Trump. Wie beim US-Präsident dreht sich alles um die Frage, darf er überhaupt nochmal antreten? Die FIFA erlaubt maximal 3 Amtszeiten. Der Infantino ist ab 2016, 2019 und 2023 gewählt worden. Er selber argumentiert jetzt, dass 2016 nicht zähle, weil er damals nur im Sepp Blatter seine Amtszeit fertig gemacht hätte.
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7: Bauch und Sonne gibt es heute. Jetzt geht 21 Grad am Nachmittag. Dann bis 28 Grad möglich.
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8: Die gute Nachricht, das mingert langsam mit den Meldungen. Die schlechte Nachricht, es hat gleich immer noch 20 Minuten Zeitverlust. Richtung Zürich auf der A1 wegen einem Unfall zu Schönsingen und Herkingen. Immer noch die linke Spur blockiert. Wegen dessen auf der Gegenfahrbahn nicht viel besser. 10 Minuten oder Verlust zwischen Herkingen und Lauterbach. Dort einfach wegen Verkehrsüberlastung auch zwischen Kirchberg und Schönbühl ist das noch der Fall. Und auf der A5 Solothurn Richtung Biel zwischen Verzweigung Brück Moos und Nidau haben wir noch ein bisschen Stop and Go gemeldet.
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7: Ah, Büro füllen sich langsam, aber sicher kommen die letzten hier im Energy rein. 3 ab 9 heim. Ich komme direkt auf die 9 Pause. Das ist noch ein guter Start.
8: Du bist einfach anders als bei den Büzern. Dort fährt man einfach am 7. an. Büro kommt immer erst um 9 Uhr, um reinzutrudeln, um reinzuschirken.
7: Aber auch nicht mehr. Tue jetzt mal einen schönen Gang ab.

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0: Schönen guten Morgen, das ist Energy. 14.09 Uhr, Moser Schelke hier und Hits Music Only, wo wir garantieren, gerade nachher einer der erfolgreichsten DJs weltweit, Schelke, der Adam Richard Wills.
1: Hä?
0: Ah gut, besser bekannt als Calvin Harris.
1: Ah, sag doch den Namen. Ich dachte, noch nie gehört vom anderen.
0: Schottischer DJ übrigens, viele wissen das gar nicht. Wenn man aber jemanden hört singen in seinen Songs und das nicht ein Feature ist, dann ist er das selber, kann er nämlich auch noch einen Song, schreibt er auch noch, und Produzent und. Aber eben, er ist ja bekannt für seine quasi Duette oder eben Features mit Superstar von der ganzen Welt. Mit wem der schon alles zusammengeschafft?
1: Also Rihanna ist, glaube ich, der Überhit. We Found Love mit ihm zusammen. Oder ist auch wieder Dua Lipa grösser?
0: Ja, das könnte sein, weiss ich nicht. Aber auch mit Mann hat er schon zusammen geschafft, wie der Sam Smith oder der John Newman. Ich stelle mir das eben schon noch schwierig vor, dann immer den passenden Song zu schreiben auf die verschiedenen Künstler. Ja. Mit der Ellie Goulding hat es so getönt.
1: Wow, cool.
0: Okay.
1: Das ist einfach der Song, den du jetzt hören musst, wenn du ein bisschen wieder Energie brauchst, ein bisschen Saft, Radio aufdrehen und reinpumpen.
0: Aber wenn ich dann wüsste, jetzt kommt der hier, die grösste Soulstimme, Rag & Bone Man. Was würde ich für einen Song schreiben? Genau das hören wir uns jetzt an, was da dabei ist, rausgekommen. Let's go.
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0: Rihanna.
1: Rihanna wird ein Chibrei 20 vor 10.
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1: Und genau, das ist der Moment, wo wir aber nochmal schnell zurücklassen auf unser Musikhaus, wo wir immer um 10 vor 8 am Morgen spielen. Schubidu mit einem Mini-Ausschnitt von einem Song. Und wir müssen herausfinden, welcher Song das ist. Gibt jeweils einen Gutschein von Dosenbach. Und der steigt den Wert von diesem Gutschein immer dann, wenn nicht herausgefunden wird.
3: Genau, und heute ist der 18-jährige Nino von Rubigen der Kandidat, der sein Glück hat versucht. Der Nino in Lehre als Architekt. Wir haben zusammen gepläutelt, unter anderem über seinen Lohn.
4: Im vierten Lehrjahr sind es 1250.
3: Boah, das ist aber amtlich.
4: Bonuslohn oben drauf.
3: Oh no! Ja, 800 Steine im vierten Lehrjahr.
1: Darum habe ich keine Lehre gemacht, aber direkt eingestiegen hier beim Radio. Also, los jetzt! Das ist dein Song. Gut herhören.
4: Das ist fucking ein paar Jahre von Hecht.
3: Yes, Nino!
1: Nino, wir wünschen dir ganz einen schönen Tag und viel Spass beim Shoppen. Tschüss! Ciao, ciao!
4: Tschüss
1: zusammen. Das heisst, morgen ein neuer Song, aber wagt dein Glück, das ist immer noch mal möglich, gerade am Anfang abzuräumen. Anmelden tust du jetzt schon auf energy.ch.
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1: Krankenkasse Strom.
2: Das ist dein Dienstag, der 18. August mit Energy. Guten Morgen, es ist 10
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2: Aus dem Nachrichtenstudio Elif Erischik.
1: Krankenkasse, Strom oder Abos direkt über die Wind zahlen, das soll ab 2027 möglich sein. Wie ein Unternehmen heute in einer Medienmitteilung bekannt gibt, losiert sie eine Direktlastschrift. Wiederkehrende Zahlungen können direkt in der Twint-App erteilt und verwaltet werden. Unterstützt wird das von den grössten Schweizer Banken. Mit dieser Neuerung soll das Zahlen von regelmässigen Rechnungen einfacher werden und der Papierkram wegfallen. Während es in Spanien, Frankreich oder auch Deutschland brennt, ist die Schweiz bis jetzt von grossen Waldbränden verschont geblieben. Wie das SRF berichtet, liegt das auch an der Prävention. Die Waldbrandgefahr wird täglich überwacht, damit Feuerverbot schnell verhängt und Löschkräfte gut vorbereitet werden können. Gleichzeitig lernt die Schweiz vom Süden. Im Tessin trainieren Fachleute regelmässig mit Experten aus dem Mittelmeerraum. Wie sie aber selber sagen, gehöre immer noch eine Portion Glück dazu, ob es am Ende brennt oder nicht. Das Tennis-Comeback der Williams-Schwestern ist gescheitert. Das aber nur ganz knapp. Serena und die Venus haben in Cincinnati das erste Mal seit 4 Jahren wieder zusammen Doppel gespielt und dort in 3 Sätzen gegen das Duo Kostyuk und Stearns verloren. Trotz der Niederlage haben die beiden über 44-Jährigen aber vor allem Freude an ihrem Comeback gehabt. Und sie probieren es gerade nochmal. Bei den US Open ab Ende August wollen sie wieder zusammen antreten.
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2: Um die 22 Grad messen wir jetzt schon am Morgen um 10 Uhr von dem Dienstag. Es wird einen recht sonnigen Tag wieder geben, nachdem es gestern geregnet hat und heute Morgen auch noch zum Teil. Soll es eigentlich jetzt ein besseren 24 bis 27 Grad haben wir und ein paar Quellwölkchen am Himmel. Morgen am Mittwoch ist es auch schön, viel Sonnenschein, sehr heiß schon wieder bei 29 bis 32 Grad. Höchstens lokal könnte es da und dort mal ein Hitzegewitter geben, vor allem in den Bergen. Sonst aber ein wunderschöner Sommertag. Erst nachher Donnerstag, Freitag gibt es wieder eine Abkühlung, wo es ein bisschen regnen und die Temperaturen sinken.
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2: Es ist 2 ab 10. Ich schicke liebe Grüße zu dir ins Auto und sage dir, wo du im Stau stehst. In der Region Zürich-Aargau auf der A1 Richtung Zürich, ab Megenwil bis an Barrecktunnel. Dann haben wir auch noch Stau auf der A14, Seilbrugg Richtung Luzern, ab Bar bis Zug West. Das wegen Unterhaltsarbeiten. Der rechte Fahrstreifen ist gesperrt. Stau wegen einem Unfall haben wir in der Region Bern-Mittelland auf der A1 Richtung Zürich, ab Bönsingen bis auf Herkingen. Dort ist der linke Fahrstreifen blockiert und du verlierst etwa 10 Minuten. In der Gegenrichtung auch hier verlierst du 10 Minuten ab Herkingen bis zu der Verzweigung Lauterbach und dann auch noch ab Herkingen bis auf Önsingen, wo der linke Fahrstreifen blockiert ist. Dann hast du noch Stau auf der A2 Richtung Luzern, ab Egerkingen bis auf Herkingen. Die Region Basel, wegen einem Unfall ist die Ausfahrt Hagnau blockiert auf der A2 Richtung Basel in der Höhe von der Verzweigung Hagnau. Die Ausfahrt blockiert wegen einem Unfall. A3 Richtung Zürich, ab der Dreirosenbrücke bis zu der Verzweigung Wiese, auch hier hast du Stau. Ich wünsche dir viel Geduld, eine gute und sichere Fahrt.
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2: 4 Minuten nach der 10 haben wir es. Herzlich willkommen auf Energy, wo die Sommerferien offiziell überall vorbei sind. Willkommen zurück. Guten Sound wartet hier bei uns. Why don't you stay? Neue Musik von Nico Santos, Why Don't You Stay. Er ist mit dabei, einer von vielen Acts am Energy Air 2026 auf der Luzerner Allmend. Tickets gibt es natürlich auch noch in meiner Show. Bis am

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1: Ich bin Laura Kürbisch. Merci vielmals, hast du eingeschaltet auf Energy. Das freut mich. Einen schönen Vormittag wünsche ich dir.
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0: Coldplay mit ihrem wunderschönen Song «Something Just Like This», wo ausdrückt, dass man keinen Merli-Prinz braucht, dass man einfach einen echten Mensch für den Alltag sucht. Einen, der einem bedingungslos liebt und verlässlich da ist. Mega schön, wie ich finde. Das ist Energy am 20.10.
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0: Und es ist Dienstag und immer wieder dienstags auf Energy gibt es für dich den friendly Reminder, um vielleicht wieder mal das Buch aus dem Regal vorzunehmen.
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0: Du bist herzlich eingeladen dazu, dich zu melden bei uns, falls du ein Buch hast, wo du sagst, das ist so unglaublich gut. Ich wollte das vorstellen, dass möglichst viele Menschen das lesen. Auf energy.ch kannst du dich melden mit deinem perfekten Buch. Oder auch wenn du Autor bist, Autorin und sagst, hey, ich habe ein Buch, das ich vorstellen will, unbedingt machen will, alle Woche am Dienstag. Stellt jemand aus der Energy Community oder aus dem Energy Team oder aus dem Aurel Füssli Team ein Buch vor. Wer haben wir heute?
2: Mein Name ist Niki Stettler aus der Energy News Redaktion und ich stelle heute das Buch 9,5 perfekte Morde vom Alexander Stevens vor.
0: Ich habe gedacht, wenn der Niki Stettler ein Buch vorstellt, dann ist es wahrscheinlich keine Romanze. 9,5 perfekte Morde. Tönt spannend, Niki. Um was geht's?
2: Ja, wie der Name schon sagt, geht es in dem Buch um 9,5 perfekte Morde, also um Mord, wo man eben nicht ganz können nachweisen, wer jetzt wirklich der wahre Täter ist. Teilweise, weil man DNA-Spuren zwar gehabt hat, aber die nicht eindeutig können zuordnen oder weil es irgendwelche Verfahrensfehler gegeben hat und. Man könnte es vielleicht sogar auch ein bisschen als Anleitung verstehen, wie man jetzt einen Mord machen könnte, aber man muss halt dazu auch wissen, es braucht auch immer noch eine gehörige Portion Glück, dass eben die Morde nicht auffliegen.
0: Gut, wem würdest du das Buch empfehlen?
2: Empfehlen würde ich das Buch all denen, die einen Weg schon gerne True Crimes losen oder lesen und sich jetzt vielleicht auch noch ein bisschen für das Ganze hinten dran interessieren. Also wie läuft das Ganze ab, wenn der Kommissar geht ermitteln aus Sicht von der Anwaltschaft, von der Staatsanwaltschaft und. Also da kommt man doch recht coole Einblick dazu über.
0: 9,5 perfekte Morde. Wenn Schuldige davon kommen, ein Strafverteidiger deckt auf vom Alexander Stevens. Geht's bei Aurel Füssli als E-Book für 12 Stutz oder für 18,90 als Buch?
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Musik La Cintura Alvaro Soler wird intensiver, emotionaler um 20 vor 11 auf Energy. Hey, es gibt so Songs, die treffen ganz, ganz tief. Zwar dort, wo es ein bisschen wehtut. Hey, vielleicht hast du in diesem Jahr auch jemanden verloren in deinem Leben. Und das ist ja ganz crazy, wie jeder anders mit Trauer umgeht. Plötzlich ist wie so der Platz von dieser Person leer oder du siehst die Person nicht mehr. Du hast keine Nachrichten mehr von dieser Person auf deinem Handy. Aber sie ist gleich die ganze Zeit in deinen Gedanken. Und es gibt täglich immer wieder so Hinweise oder Momente, wo du irgendetwas siehst oder irgendetwas passiert und du an die Person denkst. Es ist ja wunderschön eigentlich, dass Menschen, die nicht mehr auf der Erde sind, trotzdem für immer in unseren Herzen bleiben. Es soll doch auch so sein, man soll sie ja auch nie vergessen. Und der nächste Song, der ist geschrieben worden für so eine Person im Himmel. Der Dan Reynolds hat nach dem Tod von seiner Schwägerin den Song gemacht, weil eben jeder anders umgeht mit Trauer und es nicht einfach ist. Aber hey, dann müssen wir alle durch und dann gehen wir alle zusammen durch. Vielleicht bei dem Song, der tief berührt von den Imagine Dragons, Wrecked.

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0: bei der Austin. Deinen Vormittag mit Energy von dem Dienstag, 18. August.
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0: Mit einem Update von der Elif Erischik.
2: Der Wladimir Klitschko bricht nach dem überraschenden Tod von seiner Ex-Verlobten Hayden Panettiere sein Schweigen. Die 36-jährige Schauspielerin und Mutter von der gemeinsamen 11-jährigen Tochter ist unerwartet vorgestern verstorben. Der Klitschko, der in der Ukraine lebt, schreibt auf Instagram, Hayden sei viel zu früh gegangen und bittet um Privatsphäre. Die Todesursache ist noch unklar. Es gibt aber Hinweise auf eine mögliche Überdosis. Fremde Einwirkung wird nicht vermutet. Krankenkassen, Strom oder Abos direkt über die Wind zahlen, das soll ab 2027 möglich sein. Wie das Unternehmen heute in einer Medienmitteilung bekannt gibt, lossiert sie eine Direktlastschrift. Wiederkehrende Zahlungen können direkt in der Twint-App erteilt und verwaltet werden. Unterstützt wird das von den grössten Schweizer Banken. Mit dieser Neuerung soll das Zahlen von regelmässigen Rechnungen einfacher werden und der Papierkram wegfallen. Das Tennis-Comeback von den Williams-Schwestern ist gescheitert, das aber nur ganz knapp. Serena und die Venus haben in Cincinnati das erste Mal seit 4 Jahren wieder zusammen Doppel gespielt und dort in 3 Sätzen gegen das Duo Kostyuk und Stearns verloren. Trotz der Niederlage haben die beiden über 44-Jährigen aber vor allem Freude an ihrem Comeback gehabt. Und sie probieren es gerade nochmal. Bei den US Open ab Ende August wollen sie wieder zusammen antreten.
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0: Nach dem Regen von gestern sieht es heute am Dienstag schon wieder besser aus. Es gibt einen recht sonnigen Tag. Zum Teil hat es noch viele Wolken am Himmel, aber die Sonne kommt definitiv noch vorne mit 24 bis 27 Grad heute. Morgen am Mittwoch auch sommerlich schön sonnig, ganz viel Sonnenschein haben wir und es wird wieder warm bis sogar schon fast heiss. 29 bis 32 Grad messen wir. Erst am Donnerstag, Freitag kommt dann wieder der Regen.
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0: 2,5 haben wir und anstehen wegen Unterhaltsarbeiten muss in der Region Zürich-Aargau auf der A14 Seilbrugg Richtung Luzern ab Bar bis Zug West. Der rechte Fahrstreifen ist gesperrt. Region Bern-Mittelland haben wir Stau auf der A1 Richtung Bern ab Herkingen bis zu der Verzweigung Lauterbach. Da verlierst du 10 Minuten. In der Region Zentralschweiz 2 km Stau auf der A2 Richtung Gotthard ab Quinto bis Airolo. Heisst für dich die 20 Minuten, die du verlierst. Die Einfahrt in Airolo ist gesperrt. Dann haben wir noch Stau in der Region Südostschweiz auf der A1 St. Margrethe Richtung St. Gallen, ab St. Fieden bis Rosenbergtunnel. Der rechte Fahrstreifen ist blockiert. Wünsche dir viel Geduld, wenn du sie brauchst, und eine gute Fahrt.
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0: 3.11 haben wir es. Herzlich willkommen bei uns in der Show. Wo du jetzt vielleicht so denkst, oder der Bauch, ich knurrt schon ein bisschen, Mittagspause, nöchelt langsam. Und ich weiss nicht, wie es dir geht, aber irgendwie hat man doch jetzt nach gestern, wo es so geregnet hat, wieder mehr Lust auf so etwas Deftiges, oder? So eine gute Lasagne oder so. Oder irgendein Schnitzel-Bonfrit. Kannst du dir ja noch Gedanken machen, was es gibt, weil gleich ist Mittag. Schön bist du da.
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0: Mein Name ist Laura Kürbisch, begleite dich heute auf Energy bis

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1: Herzlich willkommen auf Energy. 20 ab 11 haben wir's.
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0: Vieles ist tragisch. 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
1: Hand aufs Herz. Hast du heute schon deine 10'000 Schritte gemacht? Oder sagt dir deine Uhr auch gerade, bitte bewege dich? Hey, um ehrlich zu sein, mir passiert das nicht so oft. Ich mache nächsten Sonntag einen Triathlon. Diese Woche bin ich auch in Regenerationsphase, muss man sagen. Mache nicht so viel Sport, darum bei mir steht immer wieder, bitte bewege dich. Elif, eine neue Studie zeigt jetzt, so unsportlich, wie viele wahrscheinlich denken und viele Schweizer sich fühlen. Sind wir Schweizer? Gar nicht.
3: Nein, gar nicht. Und ich muss jetzt sagen, mir ist jetzt gerade so ein bisschen der Kinnladen, aber wo du erzählt hast, was du alles machst, ist schon crazy. Crazy.
1: Ja, mal schauen, ob es klappt. Du.
3: Ja, aber laut dem Bundesamt für Sport bist du also wirklich top drin in dieser ganzen Geschichte. Wie sportlich als wir sind. Wir sind nämlich wirklich so 5 von 6 Menschen in der Schweiz, die Sport machen. Und 52% machen das sogar mehrmals pro Woche, also mindestens 3 Stunden. Und am beliebtesten ist der helvetische Fünfkampf. Also Wandern, Velofahren, Schwimmen, Skifahren und Joggen.
1: Mhm, und ich noch,
3: ja, bist voll drin. Und dann kommt Krafttraining und Yoga noch.
1: Ja, das ist jetzt gar nicht meins. Du, Krafttraining. Nein. Sollte ich mal ein bisschen dahinter.
3: Ist aber gut.
1: Ist unglaublich. Also die Schweizer in dem Fall doch sportlicher als gedacht haben.
3: Absolut. Der innere Schweinehund wird sehr oft überwunden.
1: Und was würdest du sagen, Elif, wer hat es am schwierigsten, Sport in den Alltag hineinzuquetschen, zu integrieren?
3: Du, das sag nicht ich, sondern das hat eben das Bundesamt für Sport. Die 35- bis 54-Jährigen. Aber das hat auch einen Grund, die sind gerade in so einer Phase, weißt, wo Job, Familie, Haushalt, Termine ja alles gleichzeitig stattfindet. Also nicht einfach. Und die aktivsten sind die 15- bis 24-Jährigen. Und ganz spannend, all die 65- bis 74-Jährigen. Die geben richtig Gas und sehr gerne in der Natur.
1: Crazy, also gut, dann stiche ich ja da aus der Menge raus. Ich bin nicht 24, noch nicht 65, aber hey, cool, dass wir so aktiv sind in der Schweiz. Was zeigt die Studie noch?
3: Ich mache gerade mit dir ein kleines Ratenquiz, da kannst du gerade wissen, was drin ist. Was meinst du, wer im ganzen europäischen Raum, welches Land ist am aktivsten im Sport? Was hast du das Gefühl?
1: Oh, das finde ich mega schwierig. Hey, Franzosen.
3: Nein, es ist Finnland. Und wo Und wo hast du das Gefühl, wo sind die Schweizer?
1: Ja, auf Platz 3.
3: Wieso weißt jetzt du das?
1: Ich habe einfach gerötelt.
3: So gut. Und was hast du gemerkt? Wer sind so die Faulsten?
1: Die Italiener.
3: Ja, nicht ganz. Es sind Portugiesen. Es hat vielleicht ein bisschen mit dem Südländischen zu tun. Oder dort macht nicht so viel Sport vielleicht. Aber hey, ich finde, wir Schweizer schneiden sehr gut ab. 3. Platz, oder?
1: Das ist nicht schlecht. Ich habe gedacht, die Italiener wegen so ein bisschen Dolce Far Niente, weißt du?
3: Ja. Aber Portugiesen, die stehen dann in nichts nach.
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0: Osterhuis mit Angel Eyes. Das ist Energy, deine langsame Start in die Mittagspause am 11:30.
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0: Ja, nach dem Regen von gestern hat es heute auch noch ein bisschen geregnet, vor allem zum Vormittag, aber es tut auf. Die Sonne die kommt hinten vorne, nebst den Wölkchen, die wir haben. Die Temperaturen sehr angenehm, 24 bis 27 Grad. Morgen am Mittwoch wieder ein Sommertag, wird schon fast wieder heiß, bei 29 bis 32 Grad. Ganz viel Sonnenschein, höchstens lokal kann es mal ein Hitzegewitter geben, vor allem in den Bergen. Und dann Donnerstag, Freitag, dann wird es wieder ein bisschen frischer, alles unter 30 Grad und dann kommt auch der Regen wieder.
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0: Liebe Grüße zu deinem Auto um 2 Minuten über der halben 12. Wollt im Stau stehst in der Region Zürich-Aargau und zwar beim Barrecktunnel bei der Einfahrt Spreitenbach. Dann musst du auch noch anstehen in der Region Zentralschweiz. Und zwar 3 Kilometer Richtung Gotthard ab Quinto bis Airolo. Heisst für dich, eine halbe Stunde dauert das länger und die Einfahrt in Airolo ist in beiden Richtungen gesperrt. Ich wünsche dir viel Geduld und eine gute Fahrt. Das Ziel.
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0: Deine Dienstag mit uns und deine Start-Mittagspause mit Kamerad Hug Yourself. Ich bin Lara Kürbisch.

0: Katy Perry, I kissed the girl. 8 Minuten über den 11:30 haben wir es. Das ist die Dienstag mit Energy. Und vielleicht bist du ja gerade zurück aus den Sommerferien. Oder die Ferien stehen noch bevor. Völlig egal. Streit in den Ferien. Kennst du vielleicht. Hast du vielleicht auch schon mal gehabt. Sei das mit deinem Partner, deiner Partnerin oder mit der besten Kollegin, dem besten Kollegen. Hat wahrscheinlich jeder schon mal erlebt. Oder mit den Eltern, auch nicht immer einfach, oder? Streitet man denn wirklich mehr in den Ferien? Ist das so?
1: Also ich muss ehrlich sagen, ich habe das Gefühl, Ferien bringen schon so ein bisschen die schwierige Seite in der Person raus. Und ich würde nicht sagen, man streitet sich unbedingt mehr, aber man merkt halt schon so, ob man kompatibel ist in den Ferien. Also ich habe es auch schon erlebt, dass ich zum Beispiel mit gewissen Leuten so die schönsten Ferien hatte und wir haben nicht einmal gestritten, aber dann mit anderen Personen, dass es dann schon so Konflikte gegeben hat. Vor allem, wenn halt nicht alle einig sind, über was man dann machen will. Ja, also ich würde sagen, das Konfliktpotenzial ist schon da.
0: Wow, ich check das einmal nicht. Ich bin so ein friedensliebender Mensch. Ich weiss nicht, ich wollte in den Ferien meine Ruhe, meinen Frieden haben und eine gute Zeit. Aber ja, es gibt schon Sachen, die nerven können.
2: Vielleicht mehr so ein bisschen mit Telefonieren, was mich dann gestört hat, wenn eine Person so mega viel telefoniert hat und ich bin halt so gewesen, so, eigentlich sind wir jetzt so zu zweit in der Ferien. Ich verstehe jetzt nicht ganz, warum du die ganze Zeit nicht mit den Eltern oder einem Freund oder so telefonierst. Vielleicht das wäre so etwas.
0: Ja, das kann ich auch nicht haben, wenn irgendeine Kollegin oder so die ganze Zeit mit dem Partner schreibt oder telefoniert und Zeit und den Moment gar nicht richtig aufsucht und genießt. Hey, deine Meinung ist gefragt. Vielleicht eben bist du gerade zurück aus der Ferien und sagst, ja, wir haben uns getrennt. Wir haben gemerkt, wir sind nicht kompatibel, wir zwei. Oder du sagst, nein, gibt es nicht Streit in der Ferien. Melde dich mit deiner Meinung.
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0: Pause mit der Eva Max. Salt, das ist Energy.
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0: Im Nachrichtenstudio ist Elif Erischik.
2: Der Bundesrat spart beim Klima und Forscher reden bereits von der typischen Trump-Methode. Den spare ich nämlich auch immer beim Klima. Laut dem Tagesanzeiger verzichtet die Schweiz aus Kostengründen auf das EU-Erdbeobachtungssystem Copernicus. Knapp 50 Millionen Franken pro Jahr würde die Teilnahme dazu kosten. Klimaforscher kritisieren diesen Entscheid jetzt scharf. Gerade bei Hitzewellen und Naturgefahren seien die Daten wichtig, um die Risiken besser abzuschätzen. Internationale Konzerne verschieben Milliardengewinne in die Schweiz und sparen so Steuern. Aufgedeckt worden ist das laut dem SRF dank Daten aus dem Hacker League. Über Lizenz- und Markengebühren soll zum Beispiel Shell bei seiner Tochterfirma im Kanton Zug zwischen 2018 und 2023 9,7 Milliarden Dollar Gewinn verbucht haben. Shell weist die Vorwürfe zurück und der Kanton Zug sieht keinen Hinweis auf rechtswidriges Verhalten. Der Wladimir Klitschko bricht nach dem überraschenden Tod von seiner Ex-Verlobten Hayden Panettiere sein Schweigen. Die 36-jährige Schauspielerin und Mutter von der gemeinsamen 11-jährigen Tochter ist unerwartet vorgestern verstorben. Der Klitschko, der in der Ukraine lebt, schreibt auf Instagram, Hayden sei viel zu früh gegangen und bittet um Privatsphäre. Die Todesursache ist noch unklar. Es gibt aber Hinweise auf eine mögliche Überdosis. Fremdeinwirkung wird nicht vermutet.
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0: Ein wunderbares Sommerwetter gibt es heute schon wieder nach dem Regen von gestern. Am Nachmittag gibt es viele Sonnenstrahlen. Temperaturen sind angenehm bei 24 bis 27 Grad. Morgen am Mittwoch wird es schon fast wieder heiß. Wieder kurzes Wochenhoch haben wir dann. Mit 29 bis 32 Grad und viel Sonnenschein. Höchstens lokal könnte es mal ein Hitzegewitter geben, vor allem in den Bergen. Nachher am Donnerstag und Freitag nimmt es schon wieder ab. Gut für die Natur kommt es dann wieder regnen.
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0: 3 ab 12 Uhr haben wir es. Ich sage dir, wo im Stau stehst in der Region Zürich-Aargau. Auf der A1 Richtung Bern, ab der Einfahrt Spreitenbach bis am Parecktunnel. Dann haben wir Stau in der Region Zentralschweiz. Auf der A2 Richtung Gotthard, ab Quinto bis Airolo. 3 Kilometer heisst für dich eine halbe Stunde, was länger dauert. Die Einfahrt in Airolo in beide Richtungen zu. Ich wünsche dir eine gute Fahrt. Das Ziel.
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0: Deine Start in die Mittagspause, wo es hoffentlich etwas Feines zum Schnauzen gibt. Vielleicht eine gute Lasagne oder doch lieber ein Salötli Pokeball. Auf jeden Fall wünsche ich dir einen guten. Und dranbleiben lohnt sich, weil wir haben noch Energy Air Tickets, die wir verlosen. Man muss etwas dafür machen. Also ich kann mal schnell einen kleinen Hint geben, oder? Der Nico Santos ist mit dabei. Das ist einer von vielen guten Songs, die er hat. Rooftop. Und ich finde, das klingt nach einem Sommersong. Sommersongs, um die geht es nämlich. Hey, mehr dazu in den nächsten 20 Minuten. Guten.
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0: Ja, jetzt musst du halt noch ein bisschen gedulden. He? Ich kann mich auch nicht so Geduld, verstehe ich. Aber los, guten Sound gibt's von der J-Lo und dem David Guetta.

0: Rock mit Brooklyn.
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0: Deine Mittagspause mit Energy am 20.12 Uhr, wo es jetzt Tickets zum Gewinnen gibt für unser grosses Sommerfinale am 5. September auf der Luzerner Almans.
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0: Ja, und zwar nicht wie auf dem üblichen Weg, dass man einfach anrufen kann. Nein, ganz speziell. Gibt er mal kurz Musik auf die Ohren? Nico Santos, er ist unter anderem mit dabei am 5. September am Energy Air. Und ich finde, das ist so ein Sommersong, nicht? Irgendwie gibt mir das so Vibes, Rooftop oder Rooftop Bar, Eis nehmen und so. Bei 25 Grad herrlich, aber es muss nicht ein Energy Air Act sein, nein. Wir suchen deinen Sommersong. Wir wollen wissen, welcher Song ist der, den du beim Autofahren gerade so Feriengefühl bekommst, aufdrehst, boxen und so mitsingst und sagst, das ist Sommer für mich. Das tönt für mich nach einem guten Apero am See, nach Ferien am Strand. Ob das der Bryan Adams mit Summer of 69 ist oder der Calvin Harris mit Summer, das finde ich auch einen guten. Also der gibt mir auch immer so ein bisschen Summer-Vibes oder vielleicht sogar... Du entscheidest, wir wollen wissen, was ist dein, nicht Lieblingssong, gell, sondern dein Sommersong, dein Nonplusultra-Sommersong und warum, ganz wichtig, warum ist das der Sommersong für dich persönlich? Wenn du unsere Sprachnachricht schickst, ja, dann gewünschst du vielleicht einmal 2 Tickets dank deinem Lieblingssommersong.
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0: Wir wollen wissen, bei welchem Song dir sofort Sommer in den Kopf jagt. Kannst du dich einfach melden via WhatsApp-Sprachnachricht. Warum ist das dein Sommersong?

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0: Dienstag, 18. August. 2 Minuten über den halben Eis haben wir es.
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0: Oh, wunderbares Wetter gibt es heute. Viele Wolken haben wir am Himmel. Dazu geht noch ein leichter Wind. Aber heute am Dienstag wird es schön werden. Es kommt die Sonne definitiv noch hinführen bei 24 bis 27 Grad. Morgen Mittwoch sogar noch mal ein bisschen besser. Wieder so ein bisschen ein Tag, wo in dieser Woche aus der Reihe tanzt. Ganz viel Sonnenschein haben wir. Sehr, sehr warm bis sogar heiß wird es mit 29 bis 32 Grad. Gegen oben kann es zum Teil, vor allem im Süden von der Schweiz, ein bisschen Gewitter kommen. Dann am Donnerstag und am Freitag kommt es definitiv wieder ein bisschen regnen.
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0: Ich schicke liebe Grüße zu deinem Auto. Am 2 Minuten über den halben Eis, wo du im Stau stehst in der Region Zürich-Aargau auf der A1 Richtung Bern, ab der Einfahrt Spreitenbach bis an Barrecktunnel. Dann Stau wegen einem Pannenfahrzeug auf der A4, Winterthur Richtung Schaffhausen, ab Winterthur Nord bis Hettlingen. Und dann haben wir auch noch Stau wegen Unterhaltsarbeiten auf der A14, Silbrug Richtung Luzern-Zürich, ab Bar bis Zugfest. Der rechte Fahrstreifen ist gesperrt. In der Region Zentralschweiz stehst du am Gotthard, auf der A2 Richtung Gotthard, ab Quinto bis Airolo. 3 Kilometer heisst für dich eine halbe Stunde, wo du mehr musst rechnen. Ich wünsche dir viel Geduld, wenn sie brauchst, und vor allem eine gute und sichere Fahrt.
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0: Genieß deine Mittagspause. Ich hoffe, es hat irgendetwas Gutes zum Essen gegeben. Bei mir Veggie Lasagne von gestern. Schmeckt einen Tag später fast noch besser. Teddy Swims mit Mr. Know-It-All gibt es für dich hier auf Energy. Dienstag, 18. August. Ich bin Laura Kühn.

Beyoncé mit Halo, das ist Energy am 20 vor 1. Liebe Grüße zu dir am Mittagstisch oder vielleicht sogar zu dir zurück am Bürotisch beim Arbeiten. Vielleicht gibt es ja da gerade jemanden, an den du amix ein bisschen zu viel denkst. Kennst du manchmal, oder? Jemand, wo du vielleicht schon lange gedacht hast, ohne diese Person geht es nicht, bis irgendwann gemerkt hast, doch, geht eigentlich vielleicht sogar besser, als du gedacht hast. Hey, im nächsten Song geht es genau um diesen Moment. Der kleine Befreiungsschlag nach einer Trennung, wenn aus Herzschmerz langsam wieder Selbstvertrauen wird. Wenn du aufhörst, dich zu fragen, was du gehabt hast und was hättest du anders machen vielleicht. Und stattdessen einfach wieder anfängst, dein eigenes Leben zu leben. Und falls du gerade noch mitten in diesem Prozess jetzt, wo ich da erzählt habe, steckst, oder? Kein Druck. Du musst heute noch nicht komplett darüber hinweg sein. Aber vielleicht bist du schon ein kleines Stückchen heute weiter als gestern. Good Without von der Mimi Webb.

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0: Reiz von der typischen Trump-Methode. Der spare ich nämlich auch immer beim Klima. Laut dem Tagesanzeiger verzichtet die Schweiz aus Kostengründen auf das EU-Erdbeobachtungssystem Copernicus. Knapp 50 Millionen Franken pro Jahr würde die Teilnahme dazu kosten. Klimaforscher kritisieren den Entscheid jetzt scharf. Gerade bei Hitzewellen und Naturgefahren seien die Daten wichtig, um die Risiken besser abzuschätzen. Internationale Konzerne verschieben Milliardengewinne in die Schweiz und sparen so Steuern. Aufgedeckt worden ist das laut dem SRF dank Daten aus dem Hacker League. Über Lizenz- und Markengebühren soll zum Beispiel Shell bei seiner Tochterfirma im Kanton Zug zwischen 2018 und 2023 9,7 Milliarden Dollar Gewinn verbucht haben. Shell weist die Vorwürfe zurück und der Kanton Zug sieht keinen Hinweis auf rechtswidriges Verhalten. Der Jack Sparrow könnte tatsächlich nochmal in See stechen. Der Johnny Depp verhandelt gerade über ein Comeback für den 6. Teil der Kultfilmreihe Pirates of the Caribbean. Der Produzent Jerry Bruckheimer hat gegenüber den US-Medien bestätigt, dass man mit dem 63-jährigen Schauspieler redet und am Drehbuch arbeite. Pikant, 2022 hat der Johnny Depp noch gesagt, er würde nicht einmal für 300 Millionen Dollar und 1 Million Alpakas als Pirat zurückkommen.
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2: Wir haben 24 bis 27 Grad heute am Dienstag und viele Sonnenstrahlen, trotzdem auch viele Wolken. Dazu geht noch ein leichter Wind. Morgen am Mittwoch ein richtig schöner Sommertag wieder. Heiss wird es mit 29 bis 31 Grad. Aber Donnerstag und Freitag kommt dann schon wieder der Regen und die nächste Abkühlung.
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2: 3 Minuten nach der 1 ist es und aufpassen wegen Metallstück auf der Fahrbahn. Musst du auf der A6 Lies Richtung Bern abschüpfen bis am Münchenbuchsee. Also Achtung, dort hat es Metallstück auf der Fahrbahn. In der Region Zürich-Aargau haben wir Stau auf der A1 Richtung Bern. Ab Dietikon bis Abarecktunnel verlierst du etwa 20 Minuten. Dann wegen einem Pannenfahrzeug anstehen, musst du auf der A4 Richtung Schaffhausen. Ab Winterthur Nord bis Henkert. Dann A14 Silbrück Richtung Luzern-Zürich zwischen Bar und Zug West Unterhaltsarbeiten. Darum der rechte Fahrstreifen ist gesperrt. In der Region Zentralschweiz haben wir 4 km Stau auf der A2. Giasso Richtung Gotthard ab Quinto bis Airolo heisst für dich ein 40 Minuten Zeitverlust. Viel Geduld dir und ein gutes Ankommen am Ziel.
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2: 4 Minuten nach der 1 haben wir, so wir suchen deinen persönlichen Lieblings-Sommersong, wo du sofort irgendwie an Strand, Ferien denkst und du sagst, hey, der ist für immer mein Favorite. Da hat sich unter anderem der Nicola gemeldet.
4: Ja, also mein Sommerhit ist «Vamos a la Playa», wo ich natürlich in die junge Zeit noch zurückdenken kann und immer wieder freue, wenn ich das Lied höre und Sommervibes 100%. Danke und tschüss zusammen.
2: Das war der. Ja, das ist schon einer der ultimativeren Sommersongs. Hey, auch du kannst dich melden, weil es gibt einmal 2 Energy Air Tickets zum Gewinnen, wenn du uns sagst, was dein All-Time-Favorite Sommersong ist und warum.
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2: Mit dabei am 5. September auf der Luzerner Almend am Energy Air ist sie aus Hamburg. Tiffany Aris mit Vertigo. Ich bin Laura Kürbisch. Guten Nachmittag. Aber

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1: Für mich heute Bianca und der Ben. Hallo miteinander.
2: Hallo.
3: Hallo.
1: Und wie geht's dir so, Bianca? Jetzt, nachdem es ein bisschen geregnet hat gestern und diese Woche auch nicht allzu schlimm heiß wird.
2: Es ist auf jeden Fall mal gut, dass es mal endlich mal geregnet hat. Ja, es ist schon mal langsam Zeit geworden für die ganze Natur.
1: Eben, gell, ist Zeit geworden. Ben, Du hast Freude gehabt an dieser Frischung und freust dich, dass es ab und zu noch ein bisschen regnet diese Woche? Oder sagst du, nein, Dienstag, Mittwoch ist schön und das geniesse ich noch?
3: Nein, ich genieße den Regen, bin ich ehrlich.
1: Du genießest den Regen, gell? Ah, das sehe ich auch so. Regen, ah, herrlich. Gut, ein bisschen Erfrischung. Hey, hört, jemand von euch hat die Chance, 50 Franken Gutschein zu gewinnen vom Coop, um zu pösteln dort. Die Person, die eigentlich einfach schneller und besser Kopf rechnen kann.
2: Okay.
1: Es gibt einen Warenkorb von mir und ich lese den natürlich möglichst verwirrend und schnell ab. Die Person, die weiss, was der Endbetrag ist, einfach den eigenen Namen schnell reinrufen. Ist gut?
2: Okay.
1: Sind ihr ready?
2: Ja.
1: Okay, 3, 2, 1. Espressobohnen, 1 Kilo, 8 Franken. Für 2 Franken 70 Mascarpone, 500 Gramm. Salami Nostrano, ca. 150 Gramm, für 2 Franken 95. 2 Franken Italian Dressing, 1 Liter. Und Sugo per Pizza, 420 Gramm, 1 Franken 05.
3: Ben.
2: Bianca.
1: Ben, ein bisschen schneller gewesen. Erzähl.
3: 17 Franken 70.
1: 17 Franken 70? Ja, nein, 17 Franken 70 ist es nicht. Aber, Bianca, ich gebe dir kurz die Chance. Was meinst du?
2: 16 Franken 70.
1: 16 Franken 70. Und das ist absolut richtig. Gratuliere. 16 Merci. 70. Hey, Ben, ärgerlich, wegen einem Sturz daneben.
3: Ja,
1: das ist ein
3: bisschen schnell
1: dann. Nein, ja, das soll extra so sein, sonst wäre es zu einfach. Hey, ein anderes Mal gibt es neue Chance für dich und Bianca, dir gratulieren. Viel Spass mit Pösterle.
2: Danke vielmals.
1: Schönen Tag. Ciao zusammen.
2: Danke, ciao.
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0: 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Das ist dein Nachmittag mit Energy am 20 vor 2. Und vielleicht bist du jetzt zurück aus den wohlverdienten Sommerferien. Oder du hast gleich noch Ferien. Kommt eigentlich absolut nicht drauf an, aber das Thema ist immer das gleiche. Streit in den Ferien. Kennst du das? Kommt dir das bekannt vor? Macht es Klick bei dir? Hey, kann das sein, echt, dass Pärchen vielleicht mehr streiten in den Ferien? Was ist deine Meinung?
1: Kann ich mir schon vorstellen, dass das auch gibt. Ja.
2: Vielleicht die App schauen und die anderen wollen lieber dort hin. Die einen wollen lieber baden. Es gibt alle schon etwa Lampen.
0: Ja, Lampen kann es halt schon geben, gell? Aber ich finde, das ist immer so der Beziehungstest, oder? Wenn die Ferien zusammen überstehst, dann weisst du, wir haben es gut miteinander. Hey, was meinst du, haben Paartherapeuten echt mehr zu tun jetzt so nach den Sommerferien?
2: Ja, nein, selbst nicht.
1: Vielleicht nach dieser Hitze schon. Vielleicht steigt die Hitze in meinen Kopf.
0: Wir haben sie gefragt, Larissa Weile, psychosoziale Beraterin und Paarberaterin. Erzähl, hast du mehr Klienten nach den Sommerferien?
3: Ja, also ich habe eben tatsächlich festgestellt, dass so im Sommer, dass es einfach auch mehr Anfragen gibt.
0: Crazy. Hätte ich jetzt wirklich nicht gedacht, weil ich habe keine Lust auf Lampen in der Ferien. Also ich habe das mit Kollegen schon erlebt, oder? Das ist natürlich ein bisschen schwieriger als mit meinem Partner, aber ich und mein Partner, wir verstehen uns tiptop. Aber es kann halt eben doch zu Problemen führen, ob jetzt mit Partner, Eltern oder Kollegen, völlig egal.
4: Ja, also ich schlafe halt gerne aus und wenn man halt in die Ferien geht mit Leuten, die gerne früh aufstehen am Morgen, dann kann das schon zu Problemen kommen, weil einmal habe ich halt geschlafen bis am 1 am Nachmittag und meine Kollegin war mega hässig auf mich, dass ich nicht aufgewacht bin, wir müssen nicht im gleichen Zimmer gewesen, also sie hat mich nicht können kommen wecken. Oh. Und dann ist sie schon ein bisschen hässig auf mich.
0: Ja gut, das könnte jetzt auch nicht ab, wenn jemand so richtig lange schläft und man nicht mehr vom Tag hat. Schwierig! Was sind deine Erfahrungen mit Streit in den Ferien, mit den Eltern, Partner oder Kollegen? Meld dich rasch bei uns.
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0: 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Energy grüßt deinen Dienstagnachmittag, den 18. August, mit uns, wo dich kannst freuen auf die nächste Stunde, weil es geht gut zusammen. Der neueste Song unter anderem von Niklas mit As I Am. Und es ist für alle, für jeden etwas dabei. Für die, die lieber haben, wenn es ein bisschen abgeht, gibt es noch die Lady Gaga mit The Edge of Glory.
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0: Aus dem Nachrichtenstudio der Luzi Fricker.
2: Schweizerinnen und Schweizer sind alles andere als Sportmuffeln. Über 80% haben bei der aktuellen Studie vom Bund angegeben, dass sie Sport machen. Über die Hälfte sind sogar mehrere Mal pro Woche sportlich aktiv. Am beliebtesten sind Wandern, Velofahren, Schwimmen, Skifahren und Joggen. Im europäischen Vergleich ist die Schweiz hinter Finnland und

0: sprechen. Johnny Depp verhandelt momentan gerade über das Comeback für den sechsten Teil von der Kultfilmreihe Pirates of the Caribbean. Der zuständige Produzent hat gegenüber US-Medien bestätigt, dass man mit dem 63-jährigen Schauspieler redet und einem Drehbuch arbeite. Vor 4 Jahren hat Johnny Depp noch gesagt, er würde nicht einmal für 300 Millionen Dollar und 1 Million Alpakas sein Comeback als Pirat geben.
1: Energy-Wetter. 24 bis 27 Grad gibt es heute am Dienstag, wo wir einen Mix aus Sonne und Wolken haben. Nur im Osten von der Schweiz kann es vereinzelt ein bisschen regnen, sonst echt den ganzen Tag durch an den meisten Orten trocken. Morgen am Mittwoch ein kleines Summer-Comeback von dieser Woche. 29 bis 32 Grad wird fast schon wieder heiss. Viel Sonnenschein, fast keine Wolken. Erst am Abend kann es im Süden von der Schweiz ein bisschen regnen und gewittern. Nachher Donnerstag, Freitag gibt es wieder eine Abkühlung durch ein bisschen Regen.
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1: 3 ab 2 haben wir es. Ich sage dir, wo musst du anstehen? In der Region Zürich-Aargau. Auf der A1 haben wir Stau Richtung Bern. Ab Dietikon bis Aboreg-Tunnel verlierst du etwa 20 Minuten. Auch noch Stau haben wir auf der A14 Richtung Luzern. Ab Bar bis Zug West. Dort ist der rechte Fahrstreifen gesperrt. Dann haben wir die Region Zentralschweiz auf 4 km Stau auf der A2 Richtung Gotthard. Ab Quinto bis Airolo heisst für dich 40 Minuten dauert es länger und die Einfahrt in Airolo ist zu. Eine gute Fahrt.
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1: So, es ist eine ganz herzige Nachricht reingekommen von Alessia. Und zwar sucht sie jemanden. Also, jetzt bitte kurz gut anhören. Sie sucht einen Mann, mit dem sie am 8. August im Zug von Bern Richtung Zürich zusammengesessen ist. Der Zug ist etwa am 14.02 in Bern losgefahren. Du hast ein dunkelgrünes T-Shirt, braune Haare und braune offene Schuhe angehabt, die fast ausgesehen haben wie Hausschuhe. Wir haben uns unterhalten und du hast mir erzählt, dass du in Biel aufgewachsen bist und seit 2 Jahren in Bern lebst. Du bist als Street Parade in Zürich gegangen und sie haben leider vergessen, nach deiner Nummer zu fragen. Also falls du dich wiedererkennst und Lust hast, Alessia zu treffen, darfst du dich sehr gerne melden bei uns bei Energy.
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1: Also der Mann, der am 8. August als Street Parade ist, von Bern mit einem dunkelgrünen T-Shirt, braunen Haar und braunen offenen Schuhe oder Hausschuhe. Da Alessia, sie sucht dich. Jö, so hat's.
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1: Ich

0: mit Faded Love. Das ist Dino Mittag mit Energy.
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0: 20:02 haben wir's.
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0: Am 5. September ist es soweit, das grosse Sommerfinale auf der Luzerner Almend. Mit 40'000 Energy-Fans, Hörerinnen, Hörer, Community, Energy-Familien, wir sind alle zusammen dort. Gibt es Food-Festival, gibt es guten Sound von coolen Acts und Tickets, die kann man nur gewinnen, nie zu kaufen. Und diese Chance gibt es auch heute wieder mit deinem Lieblings-Sommersong. Wir suchen nicht irgendeinen Lieblingssong, sondern den einen Song, bei dem sofort an Sommer denkst. Festivals, See, die erste grosse Liebe, Ferien am Beach, Sonnenuntergang oder einfach die totale Eskalation. Und da hat man sich melden via WhatsApp-Sprachnachricht, wie das zum Beispiel Marianne gemacht hat.
2: Mein absolute favorite Summer Song ist von Kate Janae, Summer Dreaming. Den finde ich immer wieder mega cool. Klassiker, aber der kommt bei den ersten Text immer wieder mega.
0: Aus dem 91. Ewig nicht mehr gehört. Marianne, ihr Lieblings-Sommersong. Und es geht weiter, haben sich noch mehr Leute gemolden.
3: Hallo, mein favorite Sommersong ist Summer Paradise von Simple Plan, weil der richtig chillig ist und einfach perfekt dazu passt, wenn man so gemütlich am See sitzt und es langsam dunkel wird.
0: Genau. Melly sagt Summer Paradise, Simple Plan und Sean Paul. Der ist auch schön, der macht sich einfach gute Laune, nicht?
4: Mein Sommerhit ist ganz klar Danza Kunduro. Der ist, glaube ich, 2010 rausgekommen und ist bei mir auf und runter gelaufen. Finde ich, war eine Zeit, die mega cool war. Toller Vibe und einfach wirklich absolut passender Sommerhit. Und wo ich bis heute noch immer höre oder immer wieder höre. Und ja, das ist einfach ein geiler Song, sagen wir es mal so.
0: Energy-Hörer Remo sagt Danza Kunduro. Du darfst dich melden mit deinem Lieblings-Sommersong. Völlig egal, was für einen. Melde dich via WhatsApp-Sprachnachricht und sag uns, warum. Ganz wichtig, warum ist das dein Lieblings-Sommersong? Und dann gibt's mit ein bisschen Glück einmal 2 Tickets fürs Energy Air.
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Christina Aguilera auf Energy with 30. 20 vor 3. Deinen Dienstag mit uns. Und ja, manchmal ist es so, vielleicht kennst du es, oder? Soziale Medien und unsere Gesellschaft machen es aber nicht so einfach bei Single-Leuten, dass man so die wahre Liebe wirklich findet. Oder ist noch schwierig, auch mit diesen ganzen Apps, Tinder, Bumble, Hinge, was es da nicht alles gibt. Für das ich nie eins hatte, weiss ich gut Bescheid, muss man sagen. Hey, im nächsten Song geht es genau um das, oder? Dass es eben nicht so einfach ist, die wahre Liebe draussen zu finden. Aber ich habe eine mega herzige Geschichte parat. Alessia hat sich gemeldet, Energy-Hörerin. Sie sucht nämlich einen Mann, wo sie offensichtlich sehr sympathisch gefunden hat. Am 8. August sind sie zusammen im Zug von Bern Richtung Zürich gefahren. Das war ungefähr um 2 am Nachmittag, wo der Zug in Bern losgefahren ist. Und er ist an der Street Parade, der Mann, der gesucht wird. Er hat ein dunkelgrünes T-Shirt angehabt, braune Haare und braune offene Schuhe, die fast so ein bisschen ausgesehen haben wie Hausschuhe, hat sie geschrieben. Ihr habt euch unterhalten und er hat noch erzählt, dass er in Biel aufgewachsen sei und seit zwei Jahren jetzt in Bern lebt. Und eben, er ist an Street Parade. Also sie hat leider vergessen, nach deiner Nummer zu fragen, aber falls du das hörst und Single bist, hey, das ist doch eine schöne Art, wie man die grosse Liebe vielleicht kennenlernen kann. Vielleicht ist ja das die Alessia. Der nächste Song kommt vom Kamerad und heisst «I Believe».

Übrigens, der Kamerad immer noch mit seiner ersten Liebe zusammen. I believe, mit der Jugendliebe zumindest. Hey, Viertel vor drei haben wir es auf Energy und es geht jetzt gerade weiter mit Energy Downtown. Der Roger Schürch übernimmt. Viel Spass. Ich bin Lara Kürbisch. Schöne Zeit. 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
1: Jetzt ist die Nachmittagsupdate mit dem Luzi Fricker.
2: Die Schweizerinnen und Schweizer sind alles andere als Sportmuffeln. Über 80% haben bei der aktuellen Studie vom Bund angegeben, dass sie Sport machen. Über die Hälfte sind sogar mehrere Mal pro Woche sportlich aktiv. Am beliebtesten sind Wandern, Velofahren, Schwimmen, Skifahren und Joggen. Im europäischen Vergleich ist die Schweiz hinter Finnland und Schweden auf Rang 3 von der Aktivitätenliste. Die grössten Sportmuffeln kommen aus Portugal. 73% sagen, sie machen gar keinen Sport. Deutschland hat eine neue Anti-Drohnen-Hochburg. Um sich besser vor der Bedrohung aus der Luft zu verteidigen, hat die deutsche Regierung im Bundesland Sachsen-Anhalt ein Forschungszentrum eröffnet. Dort sollen Abwehrmöglichkeiten gegen Drohnen entwickelt werden. Deutschland sei täglich Zielscheibe vor hybriden Angriffen, hat der deutsche Innenminister betont. Erst vor 2 Wochen ist der Flughafen Leipzig von einer Drohne mit Sprengstoff bedroht worden. Die beiden Williams-Schwosten haben bei ihrem Comeback ein Tennismärchen hauchdünn verpasst. Zum ersten Mal seit 4 Jahren sind Serena und Venus Williams beim Turnier Cincinnati wieder zusammen auf dem Platz gestanden. Trotz der langen Pause haben die Mitglieder

0: Noch ein bisschen weniger Wolken, noch ein bisschen mehr Sonne, gibt es dann bis zu 31 Grad, ehe dann am Donnerstag wieder Regen angesagt ist.
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0: 2 Minuten nach der 3, wir räumen Zürich, dort, wenn du vom Aargau herkommst, auf der A1 Richtung Bern. So ist es richtig. Ab Dietike bis mit dem Parecktunnel, da stehst du momentan gute 20 Minuten nach, zu viel Auto auf dem Mal unterwegs. Dann Region Basel, die A2 schon wieder verstopft, Richtung Basel, ab Basel Süd bis und mit der Verzweigung Wiese. Maximal Rollen auf der A3 Richtung Zürich, ab der Dreirosenbrücke bis und mit der Verzweigung Wiese. Last but not least, das Update noch aus der Ostschweiz auf der A1 St. Gallen Richtung Zürich, ab Gossau bis und mit Uzwil stehst du momentan, weil es einen Unfall gegeben hat. 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
0: Schön, dass du mit dabei. Willkommen bei Energy Downtown an diesem Dienstagnachmittag, 18. August, wo wir quasi schon mit dem Stirnband, mit dem Schweißband unterwegs sind. Oder? Extra kurze Hösli und ein T-Shirt, funktional T-Shirt. So eins, wo der Schweiß sich direkt raustreibt, weil wir sind ja sportlich, oder? 5 von 6 in der Schweiz treiben regelmässig Sport. Passend dazu auch der musikalische Start in die halbe Stunde rein. Selbstverständlich einer der beliebtesten Teamsportarten, wenn nicht sogar der beliebteste hier in der Schweiz, ist Shooten. Shakira zusammen mit dem Burna Boy, Die Die, das war die Hymne von der WM, Shoot WM in diesem Sommer. Darum, he? Schon nur in Gedanken, wenn wir daran denken, noch ein bisschen Sport machen. Kirnjogging, sagen wir dem mal.

0: zusammen in Angriff, der zweite Nachmittag, Energy Downtown. Schön bist du da, 11 Minuten an der 3, der Moment, wo wir so steil Richtung 4 schon mal bewegen. Das Energy Downtown, das 4 am zweiten Nachmittag. Arr, arr, eine Buddel voll Rum. Halt so richtig Piraten-Style. Weil, punkto Piraten, gibt es aus Hollywood heisse, heisse Gerüchte rund um Fluch der Karibik. Oder wenn wir beim Englisch bleiben, Energy News Reporter Luzi Fricker, Pirates of the Caribbean. Offenbar könnte da etwas Neues kommen. Zuerst mal, was mir die Augen aus dem Kopf rausgekommen hat, du gesagt hast, ich habe gar noch nie einen gesehen.
1: Jetzt willst du mich nicht noch an Pranger stellen, aber der kommt, der Film, wenn er dann kommt, den schaue ich. Oder kann man einsteigen mit dem 6? Oder müssen wir alle gesehen haben?
0: Also, das ist ja die grosse Frage, oder? 2003 ist ja der allererste Pirates of the Caribbean. Eben,
1: immer noch die Frage, wie man es

0: spricht.
1: Caribbean. Und dort natürlich schon der mit dem Johnny Depp. Der Johnny Depp hat Salonfei gemacht, dass Typen, wie sagen wir dem, Eyeliner oder Mascara, einfach da bei den Augen unten durchschminken. Das hat der Salonfei gemacht. Er hat dann auch mit seiner Figur bei Pirates of the Caribbean für ganz viel Nachwuchs gesorgt in Sachen Fasnachtskostüm. Wie manche Johnny Depp sind denn als Pirat?
0: Ja, und jetzt vielleicht bei der nächsten Fasnacht 2027 wieder, weil 17 zu 5 war, seither Funkstille, aber jetzt eben gibt es vielleicht wieder eine Chance. Wie hoch die ist, hören wir schon gleich.
1: Genau. Wie gross ist die Chance, dass der Johnny Depp als Pirat von Fluch der Karibik wieder zurück auf die Kinoleinwand kommt für einen sechsten Teil? Wir hören bei den Gerüchten noch ein bisschen genauer her. Erste Antwort in knapp 6 Minuten hier bei uns.
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0: Es klöpfelt dazwischen in wahrscheinlich heute im Radio. Mit Holzbein. Und Augenklappen zusammen unterwegs am Dienstag Nachmittag Energy Downtown ist es 18 Minuten nach der 3 jetzt. Arr, Hollywood goes pirate.
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0: Die Süßwasserpiraten vom Dienst melden sich zum Dienst. Roger Schürch und Luzi Fricker aus der Energy News Redaktion. Wir sind schon voll im Thema drin. Die Piratenwelt aktuell vor allem aus Hollywood raus wird gerade erschüttert. Gibt es oder gibt es eben dann vielleicht gleich nicht Captain Jack Sparrow, Fluch der Karibik Nummer 6. Luzi Fricker, du bist da dran.
4: Also vor 4 Jahren hat der Johnny Depp ja gesagt, hey, das kommt nicht in Frage, nicht einmal für 300 Millionen Dollar plus noch 1 Million Alpakas könnte man mir geben. Ich werde auf keinen Fall ein Comeback als Pirat geben. Jetzt klingt es aber anders.
0: Was ist denn jetzt, was hört man so? Was flüstern Sie aus Hollywood?
4: Dank einem 82-jährigen Produzenten Jerry Bruckheimer, der hat ihn offenbar können überzeugen, der Johnny Depp, dass es zu Fluch der Karibik 6 gibt. Bis jetzt ja 5 Folgen, 2003 die erste, im 2017 die 5. und die letzte seither eben gar nichts mehr passiert. Aber jetzt ist man offenbar am Verhandeln und das sieht recht gut aus. Also, der Regisseur hat ihn schon gelobt, der Johnny Depp sei ein super Freund, ein grossartiger Künstler, ein einzigartiges Aussehen und allein schon mit diesen Komplimenten, oder? Du müsst eigentlich ja sagen, der Johnny Depp.
0: Um den Finger gewickelt oder um Planken gewickelt worden bei den Piraten. Eigentlich hätte es ja schon viel früher noch so eine Sexy sollen geben, schon, oder?
4: Ja, aber nachher ist eben das Gestürm mit seiner Ex-Frau. Gerichtsprozess, aber Johnny Depp hat recht bekommen. Sie rufen gleich ein bisschen angekratzt. Aber jetzt ist eigentlich der Weg frei. Für den Sexy sind auch schon ein bisschen Details bekannt worden. Also der Johnny Depp als Jack Sparrow wird eine Nebenrolle einnehmen.
0: Ui.
4: Hauptfigur wäre Margot Robbie, bekannt als Barbie-Darsteller. Vielleicht ist das ein zusätzliches Argument, dass der Johnny Depp wieder mitmacht.
0: Ja, sicher. Das ist zum Schauen. Weiss man schon etwas, wenn gibt es irgendein Datum oder irgendeinen ungefähren Zeitpunkt, wenn der Film rauskommen sollte, wenn er nicht produziert wird?
4: Werden. Nein, das fehlt noch. Aber ja, jetzt gibt es ja zum Glück keine Corona-Hindernisse. Also ja. Sobald das Okay kommt von Johnny Depp, würde ich sagen, geht die Kamera anlassen, filmen und los geht's.
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0: Energy Downtown mit Team Sounds. Zum Beispiel am Überflüger von den letzten paar Monaten, Alex Warren, Fever Dream am Start, genau wie noch ein bisschen Beat hinten nachher klepfen, wo Robin Schulz draufsteht, ist ja Robin Schulz drinnen hier. Der DJ zusammen mit dem Tom Walker, Sun Will Shine, ebenfalls. Zuerst noch heute schnell die Übersicht.
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0: Ist ja jetzt nicht so, dass wir wegen dem Regen gestern heute nicht würden in die Schweiz kommen. Temperaturen lokal nach bis zu 29 Grad jetzt schon mal. Und wir haben immer wieder ein paar Sonnenstrahlen. Zwischendurch spürt man noch in der Luft draussen, die geht. Also alles in allem noch ziemlich angenehmen Sommertag. Morgen, da wird es dann erst schon wieder richtig heiß mit Temperaturen von bis zu 31 Grad. Aber der Regen, der kommt auch nicht zu kurz. Spätestens ab dem Donnerstag, dann gibt es wieder zum Teil sogar recht heftige Regen und auch Blitz und Donner, die noch dazu begleiten. Am Donnerstag einfach mal 26 Grad.
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0: 2 Minuten nach der halben 4 jetzt, da hast du momentan nicht länger, wenn du in der Region Aargau unterwegs bist, auf der A1 Richtung Zürich ab, der Verzweigung Bierfeld bis und mit Neuenhof, da stockt dann in die Gegenrichtung, ab Dietiken bis und mit dem Barecktunnel sicher eine halbe Stunde oben drauf, zu viel Kerren auf das Mal unterwegs. Gilt übrigens auch für die Region Basel, eine Viertelstunde plus, schon auf der A2 Richtung Basel rein, ab der Verzweigung Hagnau bis und mit der Verzweigung Wiese. Dann immer wieder Bremse auf der A3 Richtung Zürich ab der Dreirosenbrücke bis und mit der Verzweigung Wiese. In der Ostschweiz hat immer noch der Unfall gemeldet und darum auch Stau auf der A1 Richtung Zürich ab Gossau bis und mit Uzwil. Viel Geduld und eine grüße Karre dir.
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0: die, die sagen, es wird im Fall alles gut.
1: It will be alright.
0: It will be alright. Alles wird gut kommen. Sun will shine. Robin Schulz und der Tom Walker. Energy Downtown ist es am Dienstag, 20 Minuten vor der 4 jetzt. Es wird alles gut kommen. Du wirst schon zu deinen Billier kommen. Ja.
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0: Wow, riesen Andrang auf die 40'000 Tickets. Das Luzern Energy Air am 5. September auf der Almend, wo wir nachher feiern. Gigantische Gig. Und jetzt sagst du so, ja, kenne ja schon, weiss ich schon, ich will euch die Billie. Heute gibt es ja eine Möglichkeit, die zusätzlich zu normalen Ticket-Gewinnchancen noch eben eine Gewinnchance hast. Und zwar, alles, was du machen musst, ist die Sommerhit uns einfach mitteilen. Haben wir zum Beispiel auch bei den Acts gefragt, bei der Caroline von den Glasperlenspiel. Ihre Sommerhit 2026.
3: Also der absolute Sommersong ist natürlich für uns, also von uns, Lalisa von Glasperlenspiel, okay. Weil wir den jetzt auf den Festivals immer gefeiert haben und die Leute dazu so abgegangen sind. Und wenn ich jetzt noch einen weiteren Sommersong aussuchen darf, der nicht von uns ist, dann ist es von Sarah Larsen, Midnight Sun. Also sorry, an dem ist man einfach gar nicht vorbeigekommen und ich feiere den total.
0: Schau mal, heute ist ein bisschen eigenartig gemacht. Der hier. Das ist Lalisa. Der von der Sarah Larsen. Also, Glasperlenspiel schon mal den Sommersong 2026 durchgegeben. Und du da draußen bist ja fleissig, haben deine Meinung am Abgeben. Isa.
4: Mein absolut favorite Song ist Mira Sofia.
0: Erinnerung, was seit Jahren, immer und immer wieder kommt. Alvaro Soler, mit Sofia, ganz klar. Berkay.
5: Also mein Lieblings-Sommerlied ist Linon von Major Lazer. Oh. Das habe ich immer gerne mit den Kollegen gelesen. Mit guten Getränken. Und ja, das habe ich halt immer den Hammer gefunden.
0: So, nicht nur, dass beide schon mal ihren Sommersong 2026 können durchgeben, sondern dass die zwei auch im Pott mit dabei sind, um eben die Energy Air Tickets. Deine Chance ebenfalls. Alles, was ich von dir noch das ist. Die Sommersong 2026. Was ist es? Was bringst du nicht mehr aus den Ohren raus?
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0: Mit ein bisschen Glück räumst du Ende Show zwei Tickets für das Energy Air ab.
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0: Nachtclub ab.
1: Pacquiao aus mehr oder weniger gestandener Typ. Kopfstimme aus. Britney Spears, Lucky. Energy Downtown am Dienstag Nachmittag, 10 Minuten und nachher ist es 4.
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0: alle Sachen. Nee. So easy. Es kann so einfach sein. Am Dienstag Nachmittag, Olivia Dean, gibt es ja schon mal vor. Jetzt geht die Stunde voll.
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0: Die Übersicht mit Luzi Fricker.
2: Nach dem tödlichen Kutschenunfall am letzten Samstag im Engadin äußert sich zum ersten Mal der Betreiber des Unternehmens. Das ganze Team sei tief erschüttert. Es sei schwer vorstellbar, was für ein Leid der Unfall bei den Angehörigen und Verunfallten habe verursacht und immer noch verursache, heisst es in einem Statement gegenüber 20 Minuten. Die Kutsche und auch die Bremse seien vor der tödlichen Fahrt von einer externen Firma kontrolliert worden. Die Studie «Sport Schweiz 2026», die heute rausgekommen ist, löst auch Sorgenfalten aus. Erfreulich ist zwar, dass über 80% der Schweizerinnen und Schweizer mindestens einmal pro Woche Sport treiben. Gleichzeitig haben aber zum ersten Mal überhaupt mehr Erwachsene in der Schweiz ein Fitness-Abi, als dass sie Mitglied eines Sportvereins sind. Der Sportminister Martin Pfister hat Bedenken, dass es durch diese Entwicklung in Zukunft zu wenig potenzielle Trainerinnen und Trainer gibt. Die beiden Williams-Schwosten haben bei ihrem Comeback ein Tennismärchen hauchdünn verpasst. Zum ersten Mal seit 4 Jahren sind Serena und Venus Williams beim Turnier Cincinnati wieder zusammen auf dem Platz gestanden. Trotz der langen Pause haben die mittlerweile 44- und 46-jährigen dreifachen Olympiasiegerinnen gegen ihre klar favorisierten Gegnerinnen am Sieg geschmückt und erst im dritten

0: schon wieder bei 31 Grad und den ganzen Tag vom Morgen bis am Abend tätscht die Sonne oben runter. Dafür schalten wir dann auf den Donnerstag zumindest zwei Gänge zurück, wegen dem Regen, der aufkommt und dann nur noch 26 Grad.
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0: Wenn wir schon beim Autogetriebe angekommen sind, oder, dann müssen wir zum 3 ab 4 natürlich auch schnell die Übersicht von unterwegs machen. Dort vor allem im Aargau, gerade feierlich fies auf der A1 Richtung Zürich, ab Megenwil bis mit Neuenhof, stockt es schon mal. Dann habe ich den Nordring Richtung St. Gallen, ab dem Limmataler Kreuz bis mit dem Kubrisch, Stop and Go, auch so auf der A1 Richtung Zürich rein, ab Brütisellen Kreuz bis und mit Zürich Ost. Dann weiter auf der A1 Richtung Bern, ab bis mit dem Barek mindestens eine halbe Stunde plus auf dem Westring stehst, Richtung Basel, ab Burdorf Nord bis und mit dem Limmataler Kreuz. Durch das Mittelland durch, dort Mühe auf der A1 Richtung Zürich, ab Niederbipp bis und mit Herkingen. Dann zusätzlich in der Region Basel, da 2 verstopft Richtung Basel rein, geht schon 4 Stunden länger, ab der Verzweigung Hagnau bis und mit der Verzweigung Wiese. Ebenfalls in Gegenrichtung ab der Verzweigung Olgst bis und mit Arisdorf. Zusätzlich noch in der Zentralschweiz gemeldet, Vorführabendverkehr auf der A14, Richtung Luzern, Buri bis und mit der Verzweigung Rotzee. 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
0: Du bist mit dabei am Dienstag Nachmittag. Energy Downtown ist da für dich. Jetzt schon mal heute schnell ein bisschen snacken, oder? Ich meine, zu vieri oder am Morgen zu Ponto. Wie Stiller Hass schon mal gesungen, hey. Das 9 jetzt nehmen wir einfach mal eine Runde zu vieri, oder? Für alle Schüler und Schülerinnen, die seit ein paar Tagen wieder voll dahinter sind, schauen wir mal heute schnell in das zu vieri oder auch in das zu 9 Böckchen rein, weil da haben sich Welten auf da. Im Vergleich zu, als ich in der Schule war, zu was heute alles kommt. Konsumiert wird. Was ist da genau los? Wo sind vor allem auch Problematiken? Was sollen wir in Zukunft rein tun? Vielleicht können wir so im Erwachsenenalter ein bisschen etwas abschauen. Antworten noch in dieser halben Stunde.

0: grosse Erleichterung war gestern endlich mal wieder, gell? Und das Energy Downtown Land. Dann ist man heute schnell ein bisschen aufgeschnauft, weil...
1: Ich bin nicht gemacht für Temperaturen über 25 Grad.
0: Heute bei 29 Grad in dem Fall schon wieder ein bisschen schwierig. Aber es kommt dann schon noch einmal. Energy Downtown ist da für die 11 Minuten an der 4.
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0: Und dann hockt schon mal mit der Herren an dem Dienstagnachmittag, 20 Minuten an der 4 Uhr. Für wenn ein bisschen Hunger zwischendurch kommt, dann denken mit. Also das heisst wir, nicht nur wir, sondern wir denken vor allem auch alle die Schüler und Schülerinnen. Die, die jetzt wieder seit ein paar Tagen angefangen haben, oder? Und das 9-Böckli dabei haben. Egal, ob am Morgen, ob am 9, zum 9 oder am Nachmittag, zum 4, es wird gesnackt. So viel Töpperwehr wie wahrscheinlich noch selten im Umlauf. Nicht zuletzt ist ja die Migros-Zeitung da aufgesprungen und hat gesagt, weißt du was, wir tun einfach mal allen einen 9-Spickzettel in den Briefkasten. Der 9-Spickzettel, der voraussagt oder sagt, was es Tipps gibt, was kann man eigentlich alles drin tun, oder? Auf der einen Seite muss immer eine Portion Gemüse oder Früchte dabei sein, auf der anderen Seite immer am besten noch so ein bisschen Brot, crackermässig, und dann muss unbedingt noch ein Ei oder ein Milchprodukt dabei sein. Wie haben wir uns überlegt, was gibst du da für ein Zeichen raus, wenn du dein Kind in die Schule schickst mit einem Rüebli, mit einer Scheibe Trockenbrot und einem ganzen Ei drin. Naja, also Fakt ist, die ist ja fein gesungen unterwegs aktuell, so auf den Schweizer Schulen.
1: Also, es gibt Peperoni, dann gibt es Tomaten und Blavito und Crackers.
0: Was? Also da hätte ich dann noch lange Hunger, oder? Wenn man zurückdenkt, dass bei mir auch so drinnen war, so der Klassiker, so ein paar Trüble, irgendeinen Apfel, so Apfelschnitzen und eben, wenn du Glück hast, noch mal irgendwie einen Cracker und einmal im Monat das absolute Glücksgefühl, wenn so ein, wie hat man denn gesagt, so die Hanuta, beziehungsweise mit Haselnusscreme. So zwei Waffeln und Haselnusscreme. Bombe gewesen, oder? Heutzutage sind sogar Kindergärtnerinnen aus der Energy Downtown Community immer mit einem Auge darauf erpicht, dass da auch gut gegessen wird. Zum Beispiel Erika.
2: Was ich absolut abturnend finde, das sind die blöden Scheiss Mini-Pick-Würstchen nach wie vor. Das ist etwas, was ich ganz schlimm finde. Und dort würde ich auf jeden Fall ein Veto ergreifen.
0: Ich stehe jetzt bei Kindergärtner, Kindergärtnerinnen noch irgendwie. Darum lass uns zurücklegen. Was war bei dir, Albe, in deiner 9-Box drin? Oder eben vielleicht, was gibst du heute, Albe, mit?
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0: So lange über die 9-Box, weil wir gerade selber ein bisschen Hunger bekommen.
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6: Schon crazy, oder? Das Wetter einfach das Dauerthema schlechthin. Egal ob daheim oder auf der Bütz. Naja, jetzt, wo die absolute Hitzewelle schon mal ein bisschen durch ist, trotzdem heute noch einmal heiss, aktuell von aussen bei um die 28 Grad, morgen sogar bis zu 31 Grad, heisst dann noch weniger Wolken, als wir es heute schon hatten, morgen wirklich von morgen bis am Abend, wo die Sonne oben runtertatscht.
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6: Kurz nach der halben 5 am meisten stehst du aktuell im Raum Aargau Zürich auf der 1 Richtung Zürich am Megenwil bis und mit Neuenhof stocken, dann auf dem Nordringen Richtung St. Gallen ab dem Limmatal Kreuz bis und mit dem Kubrist, weiter auch noch Richtung St. Gallen ab Zürich-Seebach bis und mit dem Brütisellen Kreuz, dann in Gegenrichtung ab dem Brütisellen Kreuz bis und mit Zürich-Ost, wie auf der 1 weiter Richtung Bern ab Dietikon bis und mit dem Barek. Auf dem Westring stehst du auch Richtung Chur ab Urdorf Süd bis und mit dem Hafnerbergtunnel, dann an der Westring Richtung Basel ab Zürich West bis mit dem Eschertunnel schwierig. Auch noch gerade Richtung Basel ab Burdorf Nord bis mit dem Limmataler Kreuz. Dann Westumfahrung, Zürich Süd Richtung Wiedeken verstopft. Zwischen Bruno und Wiedeken stehst dort aktuell ebenfalls. Weiter durch das Mittelland auf der A1 Richtung Zürich ab Niederbipp bis mit Herkingen immer wieder bremsen. Das gilt auch in der Region Basel. Brauchst eine Viertelstunde länger A2 Richtung Basel rein, ab der Verzweigung Hagenau bis mit der Verzweigung Wiese. Dann in Gegenrichtung ab der Verzweigung August bis und mit Aristorf, wo du stehst. Ebenso auf der A3 Richtung Zürich, ab der Dreirosenbrücke bis und mit der Verzweigung Wiese. Update auch noch heute schnell nach Unfall in der Zentralschweiz. Stehst momentan immer noch auf der A14 Zug Richtung Luzern, ab Buri bis und mit der Verzweigung Rotze. Viel Geduld, grüß dich alle.
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0: zu deiner und meiner Jugend. Darf in den 90er, 1995 Gangsters Paradise, cooler Soundtrack zu meiner Jugend. Sag jetzt einfach so, ich bin auf einem Dorf aufgewachsen, was ist da dran? Gangster gesehen? Trotzdem, irgendwie singen wir alle zusammen mit. Also. Es gibt aber so 90er Sound, was sich auch noch heutzutage perfekt in den Kopf drin hat. Also. Coolio zum Beispiel. Aber ich sage jetzt mal so, Energy Downtown, um 20 Minuten vor der 5. Wir liefern dir schon den Next Level 90s Sound, den du noch heute mitsingst.
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0: Jawohl, da triggern wir einen richtig geilen 5. September zu Luzern auf der Almend, wenn wir das Energy Air von 40'000 Energy Fans abfeiern. Und das mit den 90s Heroes schlechthin. Unter anderem dann noch mit dem Robbie Williams unterwegs gesehen. Back for Good von der Take That, der

0: I'm with Youngs. Good morning, Shaw. It's Robin.
1: Hello, I'm Matt.
2: And I'm Owen.
1: And we're from Take That. 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
0: Aber sowas von. Seit der Reunion, da kommen die Songs in dem Ganzen so zahlreich. Aber immer noch einfach so richtig schön melancholisch. Für alle, die so, wenn ihr in den 90ern vielleicht das Ganze noch nicht so mit bekommen habt, was mit der Take That abgegangen ist. Es gibt eine Netflix-Dokumentation und dann hat es so dort.
3: Take That was about five people. We bounded into being pop stars in the 90s.
4: Really good looking.
5: We're the best band that ever lived.
6: And I didn't expect any of it.
0: Mega. Absolut ein neues Level an Boyband, was dort eingeläutet worden ist, bis dann neben Mitte der 90er der Bruch ist gekommen, der Robbie Williams, der sich abgelöst hat, auch in der Band selber ist der Erfolg ein bisschen zwischen gekommen und dann sogar in den deutschen Nachrichten, nach der Trennung, so tönt's.
7: Für trauernde Take-That-Anhänger wurde in Berlin sogar ein Nottelefon eingerichtet.
8: Seit die Leitungen geschaltet sind, stehen die Telefone nicht mehr still. 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
0: Auch so ein Phänomen, was einfach heutzutage gar nicht mehr gibt. 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Also, es ist klar, ihr ja sowieso.
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0: Ultra-Erinnerungen, die wir dann auch wieder vorholen. 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

0: Feierabend entgegen. An dem Dienstag, 18. August. Hoffe, du bis jetzt einen guten Tag verwünscht. 12 Minuten noch nachher ist es. Wie viel ist immer so die Frage? Sag gestern mit dem Regen. Ist das eine sogenannte Eintagsfliege gewesen oder doch nicht?
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0: Also bitte, die Antwort ist ganz klar. Kurz und bündig. Nein, da kommt ja schon noch mehr. Aber zuerst haben wir noch einmal so richtig Sommer, heisses Sommerwetter. Heute mit Temperaturen von aktuell um die 8, 29 Grad, je nachdem, wo du unterwegs bist. Morgen dann wieder bis zu 31 Grad. Und noch einmal, heute schnell nachgeschaut, ob das mit diesen Tropennächten vielleicht noch einmal in der Nacht auf morgen. Sind wir so bei um die 18 Grad in den frühen Morgenstunden. Auch dort, vor allem im Süden unten, da ist man über 20 Grad, heisst jawohl, Tropennacht im Süden zumindest. Bei uns schrammen wir auch knapp dran vorbei. Heisst aber nachher, nach dem Mittwoch und viel, viel Sonne, da crasht das Wetter so richtig, schlägt um, nicht nur so wie am Montag, wo es einen Tag kurz schnell regnet, das sieht dann aus, als ob der ganze Rest von der Woche immer wieder ein paar Regentropfen kommen, vor allem Donnerstag und Freitag noch im Speziellen. Die Temperaturen die gehen merklich zurück, weil eben den ganzen Tag grau und nass, 26 Grad noch am Donnerstag, 22 Grad voraussichtlich noch am Freitag. Also das heisst, schon mal prophylaktisch Regenschirm einfach zu weglegen. Ich habe dann den Aero in den nächsten paar Tagen immer überkommen.
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0: Zeichen. Währenddem wir einen Gedanken vielleicht schon darum überlegen, was steht denn irgendwann mal auf dem Nachttisch. Lass uns noch kurz über das 9 diskutieren. Weil das 9 die Mahlzeit von unzähligen Schüler, Schülerinnen, die ab sofort wieder in der Schule sind, da hat sich auch schon so ein bisschen der Trend abgewickelt, was im 2026 in diesem 9-Böckli drinnen landet. Und da hat sich jetzt die Migros gemeldet und gesagt, wer ist in der Migros-Zeitung, machen wir eine Spezialausgabe, das 9 Spickzettel. Für alle Eltern da so was gehört rein. Und jetzt Gemüse, Früchte, Brot und noch so Ei und ein Milchprodukt. Oder? Der hat schön alle die Angebote quasi, wo du kannst sehen, ah, da ist ein Apfel, den man könnte drin nehmen, ah, da ist noch ein bisschen Käse, den man könnte drin nehmen. Kombination finde ich allerdings schwierig. Es ist sogar auf der einen Seite Fenchel, auf der anderen Seite Dinkelzwieback und dann noch heute Käsebüchsli. Das finde ich schon recht exotisch. Was haben wir eigentlich alle in der Schule um das 9 Büchsli drin gehabt? Laura vom Energy Team.
1: Im perfekten 9 Büchsli hat es immer Salatgurken drin gehabt mit so einem kleinen Aromatstreuer. Oh. Und die, wie heisst es, Kiri, oder? Also so der Frischkäse, der Weichkäse, okay, den du mit diesen Crackerstäbli reintunken. Und ja, vielleicht noch einen guten Äpfel, ab und zu Darvida und vielleicht noch ein kleines Mini-Branchli.
0: Das war ja ein riesen Böchsli. Bei mir hat es irgendwie ein paar Äpfelschnitzel drin gehabt. Und da kann ich so sagen, wie so ein Farmer, so ein Stängelkind, so die Riegeln. Wirklich, die trocknen aber dann rum. Die, die richtig oder einen halben Zahn ausbissen hast und anbissen hast. Was ist in deinem 9 Böckchen in der Schule alle drin gewesen? Deine Favorites?
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0: Oder was heisst Favorites? Vielleicht einfach nur mal brutal ehrlich sein und so ein bisschen in dieser Vergangenheit schwelgen. Machen wir heute hier.
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0: 5 vor 5 ist.

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2: Schweizer Buddies wollen Kamerabrillen verbieten. Beim Online-Händler Galaxus hat sich der Absatz von den sogenannten Smart Glasses innerhalb von einem halben Jahr vervierfacht. Dadurch steigt auch die Sorge vor heimlichen Aufnahmen, weil die Kameramodelle wie eine normale Sonnenbrille aussehen. Laut einem Altbericht will der Schweizer Badmeisterverband jetzt handeln und die Kamerabrillen aus dem Badigelände verbannen. Zusammen mit der Saunabranche werden die gemeinsame Empfehlung ausgearbeitet. Nach dem tödlichen Kutschenunfall am letzten Samstag im Engadin äußert sich zum ersten Mal der Betreiber des Unternehmens. Das ganze Team sei tief erschüttert, es sei schwer vorstellbar, was für ein Leid der Unfall bei den Angehörigen und Verunfallten habe verursacht und immer noch verursache, heisst es in einem Statement gegenüber 20 Minuten. Die Kutsche und auch die Bremse seien vor der tödlichen Fahrt von einer externen Firma kontrolliert worden. Die Studie «Sport Schweiz 2026», die heute rausgekommen ist, löst auch Sorgenfalten aus. Erfreulich ist zwar, dass über 80% der Schweizerinnen und Schweizer mindestens einmal pro Woche Sport treiben. Gleichzeitig haben aber zum ersten Mal überhaupt mehr Erwachsene in der Schweiz ein Fitness-Abi, als dass sie Mitglied eines Sportvereins sind. Der Sportminister Martin Pfister hat Bedenken, dass es durch diese Entwicklung in Zukunft zu wenig potenzielle Trainerinnen und Trainer gibt.
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1: Und heute schon geschwitzt. Mir ist mal gedacht, nachdem gestern ja der Regen ist gekommen. Also so, es hat natürlich jetzt abgekühlt. Aber irgendwie war es gleich noch so ein bisschen drückig gewesen. Auch heute Morgen wieder. Es ist ja dann relativ schnell aufgegangen mit den Temperaturen 28, 29 Grad. Und momentan von außen bist du ja immer noch. Oder die Nacht durch. So

0: Zusätzlich hat auf der A1 Richtung St. Gallen auch noch gerade getatscht. Ab Ohringen bis und mit der Raststätte Vorenberg stehst wegen diesem Unfall. Dann schauen wir weiter auf der A1, wenn du Richtung Bern unterwegs bist. Am Limmataler Kreuz bis und mit dem Barek brauchst du bis zu 3-4 Stunden länger wegen dem Feierabendverkehr. Dann A3, der Westring Richtung Chur. Ab Burdorf Nord bis und mit dem Hafnerbergtunnel schwierig zum Durchkommen. Gleich auch auf dem Westring Richtung Basel. Ab Zürich West bis und mit dem Escher-Tunnel. Dann habe ich dir auch noch gerade die Westumfahrung Zürich Süd Richtung Wiedeken, zwischen Bruno und Wiedeken, wo es gerade fies ist. Durch das Mittelland stehst du auch zu Bern, zum Beispiel auf der A1 Richtung Zürich auf der Höhe vom Forsthaus. Da kommst du auch nicht durch. Gleich auch auf der A1 Richtung Zürich am Wankdorf bis und mit Schönbühl immer wieder bremsen. Dann weiter Richtung Zürich oder das Mittelland ab Kriegstetten bis und mit Önsing auf mehreren Abschnitten immer wieder bremsen. Gilt hier für die Region Basel 20 Minuten plus auf der A2 Richtung Basel rein, ab dem Schweizer Hallentunnel bis und mit der Verzweigung Wiese. Dann in Gegenrichtung ab der Verzweigung Wiese bis und mit dem Schweizer Hallentunnel, wie dann auch noch gerade ab der Verzweigung August bis und mit Arisdorf immer wieder bremsen. Auch so aktuell in der Zentralschweiz, dort Feierabendverkehr auf der A4 Altdorf Richtung Brunnen, ab Altdorf bis und mit Brunnen Süd und auf der A14 Zug Richtung Luzern ab der Verzweigung Rütihof bis und mit der Verzweigung Rotze. Dann in der Ostschweiz, noch die A1, St. Margrethe Richtung St. Gallen, ab St. Fide bis und mit dem Rosenbergtunnel und der gespürst den Feierabendverkehr jetzt schon. 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
0: Yes, schön, dass du mit dabei. Willkommen in diesem Dienstagabend. Dienstagabend, wo ich dir einfach noch ein bisschen versüssen wollte. Es war wieder streng heute durch den Tag. Darum, komm, Tickets für das Energy Air. Wie, wo, was? 6 Minuten hier. 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

0: Willkommen im Dienstag Feierabend. Das ist die Energy Downtown, heute Helvetia Edition, 11 Minuten nach den 5.
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0: Ja. So, wir treffen uns ja dann schon am 5. September zu Luzern auf der Allmend. Und ich habe so gesagt, weißt du was, jetzt geht es ja eigentlich gerade um Tickets. Tickets für eben Manager können mit dabei sein. Und da wollte ich das Ganze mal so ein bisschen den Event aus dem Schweizer Blickwinkel anschauen. Das ist eine riesige Geschichte. Wir haben das Food Festival, bevor es dann losgeht mit den Acts. Und auf der Act, oder respektive auf der Bühne oben, da wird die Schweizer Kreuzchen, die Schweizer Fans selbstverständlich hochgehalten. BLI Doppel-G ist zum Beispiel mit am Start, ebenfalls noch aus dem Schweizer Eck. Der Mimix, gut, das hat dann viel Lokalkolorit, Luzerner, oder? Das Problem ist das, dass es nachdem eigentlich schon mehr oder weniger mit dem Schweizer Bass ist. Weil wir haben Gavin James, wir haben Offenbach, wir haben Tiffany Harris, wir haben Nico Santos, und apropos Nico Santos, da würde ich zuerst mal sagen, so, ja, Moment, Deutsche mit Wurzeln auf Mallorca ist absolut nichts, punkto Schweiz. Nicht ganz, weil der Nico Santos hat nämlich eine kleine Promotour gemacht auf YouTube, hat er das Ganze dokumentiert. Mit dem Kollegen Julian Pohl, einem YouTuber, hat er quasi ein paar Challenges müssen er sich überlassen ergehen, für eben im virtuellen Sinn der Schweizer Pass zu bekommen, unter anderem in 5 Grad Gaumasee, in baden und ja los.
2: Mit
0: hat sich schwer da. Als er aber brilliert hat, muss man ihm auch so sagen, zusammen mit dem Julian hat er nämlich Schweizer Mundart-Songs im Karren laut Vollgas mitgesungen.
3: Von morgen bis zum Abend zieht mehr als 100
4: Kilo. Der Grund, warum Nico manche schweizerdeutsche Songs sogar kann, ist, weil ich ihm ein paar schon beigebracht habe.
5: Die Strophen und die Pre, die sitzen noch nicht so ganz, aber der Refrain dafür umso mehr. Das ist geil.
0: Kommt, das wollte ich dann auch hören. Am 5. Am 5. September, wenn er ebenfalls auf der grossen Energy Airbühne draufsteht und du sollst das Ganze live können miterleben. Darum jetzt 2 Tickets. 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
0: Leitungen offen. Toi, toi, toi.
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0: ist ein Balanceakt. Heute Abend versteht ihr wirklich. Das ist Energy Downtown 4:00 ab 5 in der Zwischenzeit. Das ist ein Balanceakt, wenn du noch deine Feierabendtätigkeiten nachgehst und gleichzeitig noch probierst, Energy Air Tickets abzuräumen. Der Endo, der ist momentan gerade am Heimfahren und kämpft mit seiner Freisprechanlage. Aber ich glaube, es kommt einigermaßen gut. Wie sieht es so Punkt auf Feierabendverkehr aus, da so viel Puff ist unterwegs?
1: Ja, darum gehe ich hängen durch, da ist weniger Verkehr.
0: Aha, du bist der mit diesen Schleichwegli, oder?
1: Genau,
0: ich bin der. Da bin ich jetzt dann gespannt, ob man vielleicht Richtung Luzern noch ein oder andere Schneichwägli noch hängen kann. Vorne auch, auf jeden Fall kannst du schon mal drum tun, weil du gewinnst gerade 2 Tickets, du bist dabei.
1: Hey, super, merci vielmals, ganz geil.
0: Der Andrew schmeißt schon mal das GPS an. Du kannst ebenfalls. Klick dich schnell rein wie energy.ch, dort alle gratis Gewinnmöglichkeiten dabei sein.
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0: Louis Capaldi, dass wir da in eine vorführabendmässige Melancholie reingehen, Energy Downtown Ways, aber auch gegensteuert zu gehen. Lassen wir heute schnell den Calvin Harris Town mit dem John Newman labretschen. Blame, Riesennummer, gibt es dann gerade nach den knappen 2 Minuten Game hier.
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0: Von der Zeit her ist mein Kopf in Gedanken eigentlich schon in der Party. Aber dann müssen wir merken, Moment, A, gar nicht mehr so heiß und B, ich muss ja noch bügeln. Ein bisschen anders gesehen zu meinen beiden Quizkönig-Kandidaten heute Abend auf. Beide nämlich im Feuerabend. Auf der einen Seite haben wir den Jan aus dem Liebefeld, auf der anderen Seite den Pascal aus Eriswil. Guten Abend, Jungs, hallo.
2: Guten Abend miteinander.
0: Lass uns lassen spielen. 20 Sekunden, maximal 3 Fragen. Der, der mehr Fragen richtig beantwortet, gewinnt der 50er vom Outlet King Spiez. Zuerst gehen wir mal den Pass, gut, darum Jan noch ein bisschen Sound.
3: Alles gut.
0: Pascal, zuerst mal von 3 Rad drauf nach unten, geht's los.
2: 3, 2, 1, los.
0: Und los. Welcher Schweizer Skistar behaltet den Namen von seiner neugeborenen Tochter immer noch bewusst geheim?
2: Weiter.
0: Bei welchem Schweizer Online-Händler sind Drohnenverkäufe 2026 auf Rekordkurs?
2: Brach.
0: Nein, stimmt nicht. In welchem Kanton sind Eltern vor Gericht, weil der Schulweg von knapp 600 Metern zu weit für das Kind sei?
2: Freiburg?
0: Nein, in Zürich wäre ich das gewesen. Aber sie sind vor dem Bezirksgericht eben schon mal abblitzt. Ich weiss jetzt noch weiterziehen. Hier ist leider eine neue Runde, aber jetzt schauen wir zuerst mal, wie sich der Jan metzgert. Holen wir ihn wieder zurück in die Runde rein. Jan, hat er deine 20 Sekunden noch? Zuerst machen wir 3 Rad drauf noch.
3: 3, 2, 1,
0: los. Und los. Welcher Schweizer Skistar behaltet den Namen von seiner neugeborenen Tochter immer noch bewusst geheim?
3: Odermatt.
0: Nein, stimmt nicht. Bei welchem Schweizer Online-Händler sind Drohnenverkäufe 2026 auf Rekordkurs?
3: Digitec.
0: Nein, stimmt nicht. Ja, mal okay. In welchem Kanton sind Eltern vor Gericht, weil der Schulweg von knapp 600 Metern zu weit für das Kind sei? In Zürich war dort eben der Gerichtsfall. Also respektive vor dem Bezirksgericht ist das ältere Pärchen abgeblitzt. Für das Kind hat allerdings das Kind scheinbar motorische Schwierigkeiten und wegen dem fechten sie das noch weiter an. Der Loic Meijer ist das, was das Töchterchen schon im Frühling hat bekommen und bisher mit seiner Partnerin einfach den Namen geheim behalten. Und eigentlich wäre es Galaxus, der Schweizer Online-Händler, der Drohnenverkäufe auf Rekordkurs sind 20% über dem Vorjahresrekord. Aber auch Galaxus und Digitec eben eins sind. Und du, Jan, Digitec gesagt hast, ich gebe dir diesen Punkt. Und dann gewinnst du mit 1-0. Jan, gratuliere. Wow. Es reicht.
3: Es reicht.
0: Hey, Jungs, jetzt euch beiden schon mal, haben wir ganz einen schönen Feierabend und eine gute Woche dann noch.
2: Merci vielmal.
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3: Ich habe ja gestern schon ein bisschen runtergelassen, aber das ist schon wieder eben im wahrsten Sinne vom Wort Schnee oder eben Regen von gestern. Heute wieder anders. Sommer 2026. Gehen wir zumindest die 5 von 6 Gängen möglichen. Das ist schon mal aufgeschaltet. 8, 29 Grad. Dazu viel Sonne. Ab und zu noch so ein leichtes Lüftchen. Ich kann dir auch sagen, morgen schalten wir noch einen Gang auf. 6 von 6 Gängen. Morgen nämlich bis zu 31 Grad, wieder heissend oder die Nacht durch. Naja, es wird wieder ein bisschen stickiger. Auf morgen sind in der frühen Morgenstunde immer noch 18 Grad angesagt.
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3: Kurz nach der halben 6 unterwegs, da brauchst du richtig viel Geduld, vor allem im Raum Zürich-Aargau. Jetzt hat es auch noch getatscht auf der A1 vor dem Gubrist, von St. Gallen her, also ab Dietikon bis mit dem Gubrist-Tunnel, da stehst du eigentlich. Dann zusätzlich auch noch einen Unfall auf der A1 Richtung St. Gallen, ab Dös bis mit dem Raststätt vor dem Berg stehst du wegen genau dem an. Sowieso rund um den Gubrist, wie jeden Abend, aber auf dem Brütisel Kreuz und am Limmatal Kreuz kommst praktisch fast nicht durch. Zusätzlich kann ich dir die A1 Richtung Bern ab dem Limmatal Kreuz bis mit dem Barecktunnel stehst momentan noch bis zu 3-4 Stunden an, weil einfach zu viel auf das Mal durch will. Dann der Westring Richtung Chur ab Urdorf Nord bis mit dem Hafnerbergtunnel, wo dann anstehst. Ebenso auf dem Westring Richtung Basel ab Zürich West bis mit dem Eschertunnel. Dann habe ich dir auch noch den Westring noch einmal Richtung Basel ab. Oh, jetzt hat es noch aktualisiert. Noch einmal schnell vornehmen. Westring Richtung Basel zu, ab Urdorf Nord bis und mit dem Limmatal Kreuz momentan Stop and Go. Westumfahrung Zürich Süd Richtung Wiedeke, ab Bruno bis und mit Wiedeke auch gerade Richtung Fies. Dann schauen wir durch das Mittelland, Raum Bern, A1, Freude, die um die Stadt herumwollen. Richtung Zürich, auf der Höhe von der Ausfahrt Forsthaus, stehst momentan zu viel Auto dort sein. Gleich auch für alle, die auf der A1 Richtung Zürich wollen, ab Wankdorf bis und mit Schönbühl. Dann weiter auch ab Kriegstätten bis und mit Dönsingen, auf mehreren Abschnitten immer wieder bremsen. Auch in Gegenrichtung, ab Önsingen bis und mit Lutherbach, da brauchst du mindestens eine halbe Stunde länger. Dann in der Region Basel, da 2 meldet sich Richtung Basel rein. Ab dem Schweizer Hallentunnel bis und mit der Verzweigung Wiese brauchst du sicher 20 Minuten länger. In Gegenrichtung, ab der Verzweigung Wiese bis und mit dem Schweizer Hallentunnel, wie auch ab der Verzweigung Augst bis und mit Aristorf, wo du da stehst. Dann da 3 Richtung Zürich, ab der Verzweigung Augst bis und mit der Verzweigung Rheinfelden. Ziemlich fies, aktuell auch gerade die Situation in der Zentralschweiz auf der einen Seite A2, Gotthard Richtung Basel, ab dem Lopper bis und mit dem Süd stehst. Dann auch so auf der A14, Zug Richtung Luzern, ab der Verzweigung Rütihof bis und mit der Verzweigung Rotze. In der Ostschweiz meldet sich da A1, St. Margrethe Richtung St. Gallen, ab Neudorf bis und mit dem Rosenbergtunnel. Aktuell Ort ist schnell warten.
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0: halt schon ein bisschen knurrt langsam. Vor allem bei all denen, die noch heute Nacht hatten. Energy Downtown, 20 Minuten vor 6 Uhr zusammen auf die Nachtjagd.
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0: Weil der Kohlegrill, der ist ja langsam aber sicher am Verstauben und die Brätestellen von außen, die hätten mal dringend wieder ein Facelifting nötig. Kein Wunder, seit über einem Monat gilt in der Schweiz ein fast flächendeckendes, komplettes Feuer- und auch Grillverbot. Jetzt aber in den letzten Tagen, da hat es ja ein bisschen Regen gegeben. Energy Reporter Luzi Fricker, du hast mit Fachleuten geredet. Wann können wir da die Servola wieder über einem offenen Feuer grillieren?
2: Ja, so schnell geht es leider gleich nicht. Momentan ist trotz dem Regen immer noch der Gas- oder Elektrogrill angesehen. Der ist ja erlaubt. Aber, das haben mir die Experten gesagt, es gibt tatsächlich eine Chance, dass die Brätli-Stelle schon gleich reaktiviert werden kann und man nicht wieder wochenlang warten muss.
0: Was braucht es denn dafür?
2: Ja, der Petrus muss schon noch ein bisschen die Schleusen auftun. Ich habe bei der kantonalen Naturgefahrenstelle nachgefragt und dort ist mir gesagt worden, dass es schon noch ein bisschen Regen brauche. Entscheidend sei die sogenannte Streuschicht vom Boden, den Begriff, den ich kennt, aber das sind die ersten 10 cm und diese Schicht vom Boden ist eben momentan an vielen Orten schlicht noch zu trocken. Aber vor allem am Freitag gibt es ja nochmal ziemlich Regen und so ist es nicht auszuschliessen, dass in einzelnen Kantonen ab nächster Woche wieder normal darf geführt werden. Ich habe aber auch noch gefragt, hey, wieso gilt das Verbot eigentlich auch am Fluss oder am See? Oder jetzt geheissen, würde es ein riesen Sturm geben, was gilt jetzt am Fluss? Und was am See, wie nah ist der Wald. Darum wollte man einfach jetzt einheitliche Regeln machen, die für alle gleich sind.
0: Ja, für alle genau gleich. Es ist ja noch so ein bisschen, wie soll ich sagen, Schicksal in Anführungs- und Schlusszeichen, dass ausgerechnet an diesem Samstag noch die Grillmeisterschaften sind.
2: Ja, die besten 50 Schweizer Grillmeisterinnen und Meister haben sich 12 Tage lang müssen qualifizieren für das Grande Finale im aargauischen Villmergen. Und da gibt es überhaupt keine Gefahr, weil es wird mit Gasgrills geschaffen. Trotzdem freut sich der Co-Präsident von der Swiss Barbecue Association, der Hans-Jürg Elsasser, bis man endlich wieder mit Holz, Kohle und Feuer kann operieren kann. Und er hat in diesem Zusammenhang einen wunderschönen Vergleich zum Besten gegeben.
3: Grillieren ist wie Minigolf spielen und Barbecue ist Golf spielen. Also es ist eine andere Kategorie, es ist eine andere Klasse, hat viel mehr Geschmack, hat viel mehr Herausforderungen. Also,
0: ob Grillmeister, Grillmeisterin oder einfach nur Hobby-Grilleur, wir hoffen alle, dass da noch ein bisschen Regen oben runterkommt. Angesagt ist ja, für den Donnerstag schon der nächste Gutsch.
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0: Downtown heute Abend, am Dienstagabend, wo wir alle so irgendwie zurückschauen auf gestern. So, also ist es jetzt das schon mit dem Regen?
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0: Also Fakt ist ja schon, dass jetzt heute wieder ein schöner Tag verwünscht, den wir hier haben. Also 28 Grad dort rum. Morgen bis 31 Grad. Der Sommer schaltet quasi wieder in Overdrive rein. Noch einmal Vollgas geben. Könnte ja allerdings sein, dass das jetzt noch die letzten Tropfen im Sommertank waren, wo wir morgen noch heute schnell spüren. Weil ab dem Donnerstag da kehrt es dann definitiv. Der Donnerstag mit viel Regen, grau vom Morgen bis am Abend, nur noch knapp 26 Grad. Am Freitag noch gerade 2 bis 23 Grad und das Wochenende sieht bis jetzt ziemlich ähnlich aus. Einfach, dass ihr das schon mal gesagt habt. Natur, also wenn er herrenlos ist, schon bei diesen Aussichten, dann gehörst du schon quasi aufschnaufen, die ganze Natur, die wir momentan in der Schweiz haben. Und auch drum herum. Es kommt also noch einmal nass. Wenn wir schon dran sind, schauen wir noch schnell Punkt Feierabendverkehr. Dort musst du viel Geduld aktuell einrechnen, vor allem in den Regionen Zürich-Aargau, weil es gerade mehrere Unfälle gegeben hat, auf der einen Seite auf der A1 Richtung St. Gallen, ab Dietika bis mit dem Gubrist stehst du dort schon mal an. Dann weiter auch noch gerade einmal in die Richtung ab der Raststätte Kemptal Süd bis mit der Raststätte Vorenberg Süd Stau nach einem Unfall. 3/4 Stunde länger brauchst du auf der A1 Richtung Bern am Limmatalkreuz bis mit dem Barrecktunnel. Viel Geduld, probier den Rücken frei zu halten, damit du super und safe in den Feierabend reinkommst.
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0: Rubrik «Meine Sommerhits». Jason Derulo in my head. Energy Downtown ist es 10 Minuten und erst 6. Ein Sommerhit, der ja dir die Tickets einbringen könnte.
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0: Deine Sommerhits sind heute gefragt und mit ein bisschen Glück gewinnst du dann eben Tickets für das Energy Air 5. September. Riesensause, 40'000 Nassen, wo wir dann zusammen Party machen. Und eben, dass du Tickets kannst abräumen, 20, was du musst machen, schon den ganzen Tag durch, immer mal wieder einfach deine Sommerhits droppen. Wir haben sogar nachher gefragt, ja, ob bei unseren Acts oder dort der eine oder andere potenziell Sommerhit 2026 drunter. Zum Beispiel ein DJ-Duo aus Paris, Offenbach. Four to the floor, bretscht so richtig zwischen den Ohren irgendwie. Ziemlich ähnlich bei Glasperlenspiel hier. La Lisa. Tönt doch ganz anders als andere Songs, die sie bis jetzt gemacht haben. Auf VV, du da aussen. Viele haben sich gemeldet. Sommerhit 2026, wieder Dömo.
2: Mein absolut Lieblings-Sommersong ist Sommervögel von der Hecht. Ich finde das mit wunderschönen Sommerferien vor etwa 4 Jahren mit meiner ganzen Family, mit unseren 2 Kindern, der Frau und mit dem vollen Bus durch ganz Holland durchziehen. Danke vielmals. Schönen Tag.
0: Das ist aber auch richtig geil, oder? Also, Hecht mit dem Potter B, er kommt noch mal.
3: Der Sommerhit ist Freed from Desire von Gala. Und zwar, weil das auf dem Camping auf und runter gelaufen ist im Sommer, in der Sommerferien am Atlantik in Frankreich. Und das ist, genau, gibt gerade eine mega gute Stimmung.
0: Dani, absoluter Stadionhüller ebenfalls. Oder bei Sommerhit 2026, egal wenn er schon ein paar Jahre auf dem Buckel hat. Jetzt einfach schon durchgehen.
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0: Mit ein bisschen Glück Tickets abrummeln.
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3: Schweizer Buddies wollen Kamerabrillen verbieten. Beim Online-Händler Galaxus hat sich der Absatz von den sogenannten Smart Glasses innerhalb von einem halben Jahr vervierfacht. Dadurch steigt auch die Sorge vor heimlichen Aufnahmen, weil die Kameramodelle wie eine normale Sonnenbrille aussehen. Laut einem Altbericht will der Schweizer Badmeisterverband jetzt handeln und die Kamerabrillen aus dem Badigelände verbannen. Zusammen mit der Saunabranche werden die gemeinsame Empfehlung ausgearbeitet. In der Schweiz gibt es grosse Aufregung wegen ultrahöher Löhne von Radiologen. Hacker haben veröffentlicht, wie lukrativ die MRI-Untersuchungen sind. So bekommen Fachärzte mindestens 300'000 Franken plus Boni im Jahr, wie es in einem Beobachterartikel heisst. Die zuständige Bundesrätin Elisabeth Bommerschneider ist putzhässig und bezeichnet die Löhne, die mit Geldern aus der Grundversicherung gezahlt werden, als schwer inakzeptabel. Die deutschen Bauern schlagen Erntealarm. Wie die meisten mitteleuropäischen Länder kämpft auch Deutschland mit der massiven Trockenheit. Jetzt hat der Bauernverband eine erste Bilanz gezogen. Bei der Getreideernte geht der Verband von 42 Millionen Tonnen aus. Das sind 7% weniger als letztes Jahr. Schlecht sieht es auch für den Winterraps, für die Herdöpfel und für die Zuckerrüben aus. Der Bauernverband fordert sofort die finanzielle Unterstützung vom Staat.
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2: Viel Sonne heute schon mal kassiert. Morgen gibt es noch ein bisschen mehr, kann dir jetzt schon sagen. Morgen Temperaturen jagt es auf bis 31 Grad. Dann allerdings der grosse Wetterumbruch spätestens auf den Donnerstag, wenn der Regen wieder übernimmt. Die Temperatur am Donnerstag geht noch so 26 Grad.
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2: 2 Minuten an der 6. Achtung für alle die, die gerade durchs Mittelland Richtung Bern fahren auf der A1, aber auch trist bis und mit Herkingen, haben wir ein Pneu auf der Fahrbahn. Sieht dann aus, als ob es sogar ein ganzes Rädchen wäre. Fahr auf dort aufpassen, sonst zusätzlich in der Region Zürich-Aargau Richtung Fies rund um den Gobrist, Brütiseller und Limmataler Kreuz stehst wie jeden Abend an. Dazu auf der A1 Richtung St. Gallen ab Befretiken bis mit Ohrringen schon mal noch einmal anstehen. Weiter Richtung Zürich. Das heisst die Gegenrichtung am Brütiseller Kreuz bis mit Zürich-Ost. Dann habe ich den einen A1 Richtung Bern am Limmataler Kreuz bis mit dem Barek bis zu 3 Viertelstunden, wo du dort stehst. Dann die Umfahrung Milchburg-Tunnel bis oder respektive rund um den Milchburg-Tunnel um, wo du stehst. Auch auf dem Westringer Richtung Chur am Limmataler Kreuz bis mit dem Hafnerberg-Tunnel. Dann weiter auf dem Westringer Richtung Basel an Burdorf Nord bis und mit dem Limmataler Kreuz. Auch wenn ich dann die Westumfahrung anschaue, zwischen Brunau bis und mit Wiedeke, auch dort ziemlich zäh.

0: Abrissdorf. Von der A3 ist verstopft Richtung Zürich ab der Verzweigung Augst bis und mit der Verzweigung Rheinfelden. In der Zentralschweiz der A2 Richtung Basel ab dem Lopper bis und mit Emmen Südstehst, wie auf der A14 Richtung Luzern ab der Verzweigung Rütihof bis und mit der Verzweigung Rotsee. Noch heute den Blick in die Ostschweiz auf der A1 Richtung St. Gallen, ab Neudorf bis mit dem Rosenbergtunnel und dort maximal schleichen. 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
0: Lago mio, du das Fuchsdoss. Schön bist du mit dabei an diesem Dienstagabend mit Energy Downtown. Egal ob im Feierabendverkehr noch heute schnell ein paar Überstunden schieben oder eben vielleicht sogar schon richtig zu Nachttischen orientieren. Ich komme mit dir. Let's go. Hit.

0: 10. August, 12 Minuten nach der 6. Jetzt der dick und dünn. Oder der lieber und weniger lieb gemachte Aufgaben. Lieber Gruß an dieser Stelle an alle Eltern da draussen. Einfach noch, nimm es als Reminder. Horti schnell am Rucksäckchen vorbei schauen, beim Kleinen oder der Kleinen daheim. Oder? Da muss man jetzt noch das 9-Böckchen Horti schnell auswaschen. Du hast kreucht und fleucht den einen wieder drinnen. Oder? Seit ein paar Tagen ist ja die Schule wieder losgegangen, in der ganzen Nation. Und darum schauen wir heute mal ein bisschen das 9-Böckchen an. Und ich merke, das sind Welten vergangen. Oder? Heute, was dort alles drin ist, ich habe so gehört auf dem Pausenhof, das 9. ist einfach so der Schreischrein, die Capri-Sonne oder irgendwie so die Säfte und Jockey-Zeug und Geschichten. Ich habe in der Show Lehrerinnen zugeschaltet und gesagt, hey, sie müssen regelmässig die Jockey-Stängel den Schülerinnen wegnehmen. Oder? Da haben wir schon gesagt, wenn du zurückerinnerst, was haben wir auch bei uns das 9 Böckchen drin gehabt? Bei mir ist es meistens aber wirklich ein bisschen uninspiriert, oder? Irgendein Apfel gesehen, Apfelschnitzel und dazu vielleicht, wenn es mal höchst kommt, so ein Darwida. Oder einmal im Monat absoluter Glückstag, wenn es so die Hanuta drin hatte. So zwei Waffeln mit so Haselnusscreme. Die noch, das Beste. Oder? Wir waren selber auch gar nicht so gesund in unserer Jugendzeit. Der Gabri zum Beispiel weiss.
1: Bei mir hat es eine saure Zunge gegeben. Oder vielleicht zwei.
0: Ja, qualitätsmässig war es schwierig, aber die saure Zunge hat er drin gehabt. Oder vielleicht zwei, oder? Tabea, next level.
2: Also, dass meine Mami immer selber Brot backen. Das war ein mega feines Brot, aber wir haben es einfach jeden Tag gegessen. Das ist, ich habe es gehasst. Und sie hat immer ein Sandwich gemacht für uns alle mit dem Brot und Mozzarella drin und Gurken. Und ich habe das einfach nicht gerne gehabt. Ich habe es gehasst, aus mega öde gefunden und ich habe es immer meiner Freundin gegeben. Und sie hat es geliebt.
0: Oh, das arme Mami, oder? Wobei, also sagen wir, wenn ich das schon vorher von Next Level geredet habe, dann lass mal hier.
3: Aber ganz luxuriös, ganz exotisch, meine Familie hat schon relativ früh entdeckt, selber Sushi zu machen.
0: What?
3: Und wir Kinder haben das auch sehr gerne gehabt. Das heisst, also wir haben ja oben schon in der 3., 4. Klasse, wenn es noch Reste hatte, haben wir am nächsten Tag können Sushi mitnehmen. Die anderen haben zwar auch komisch geschaut, aber meine Brüder und ich haben das gefeiert.
0: So, schön in der 3. Klasse Sushi essen, das Ganze schon mit den Holzstäbchen. Das ist dann eine High Class, oder? So, für alle Eltern da so, die seit ein paar Tagen jetzt die Kinder in der Schule haben und langsam aber sicher nicht mehr wissen, dass sie noch zu 9 könnten machen. Du mal schnell in der Migros Zeitung auf. Dort haben sie nämlich ein 9 Spickzettel gemacht, wo du alles siehst, was eigentlich noch so gesungen wird. Und alle Schüler, Schülerinnen da draussen, falls in den nächsten paar Tagen in deinem 9 Böckchen anstatt irgendeiner Schokostängel plötzlich Rüebli mit Reiswaffeln und Hüttenkäse drin ist, dann kannst du deinen Eltern und der Migros Merci sagen.
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0: Grosses Bruder von außen. Alle die, die zuletzt einfach zu heiss hatten, bei 35 Grad plus, gesagt, das tue ich mir nicht an, oder? Aktuell um die 28 Grad von außen. Morgen noch einmal mit 30 Grad plus, aber nachher kommt ja der Regen. Energy Downtown ist da für die 18 Minuten an der 6 sitzen. Wir zeigen noch ein bisschen Liebe für den zweiten Führer. Show me love with the MC. Geht's gerade nach 60 Sekunden über sich.
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0: aber wo man sich zum Teil richtig verdient hat. Giuliano von Burgdorf.
1: Ich bin jetzt gerade am Heimfahren, bin im Budo-Auto richtig nach Hause. Ich bin schon seit dem 4:45 unterwegs und jetzt habe ich endlich Feierabend. Ciao zusammen.
0: Der Durchschnaufer endlich, oder redlich wirklich verdient. 8 Minuten und nachher ist es 6:30.
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3: Angenehm, schönen Sommertag, den wir hier verwünscht haben. Temperaturen aktuell von uns immer noch zwischen 27 und 28 Grad, je nachdem, wo du unterwegs bist. Durch die Nacht selber kühlt es ja nicht mehr dermassen an. Bei den frühen Morgenstunden reden wir von 18 Grad. Bleibt dann auch noch trocken, weil morgen noch einmal so ein richtig geiler Sommertag mit Temperaturen von über 30 Grad angesagt.
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3: Viel Geduld mitbringen aktuell unterwegs. Das heisst vor allem im Raum Zürich, dort sowieso rund um Gubrist, Limmataler, aber auch Brütisöller Kreuz, wo du stehst. Zusätzlich eine halbe Stunde länger auf der A1 Richtung Bern am Limmataler Kreuz bis mit dem Parecktunnel. Dann zusätzlich auch noch gerade auf der Umfahrung Milchbucktunnel, wenn ich es dir sagen kann, wo du stehst. Auf dem Westring dort noch wegen einem Pannenfahrzeug Richtung Chur am Limmataler Kreuz bis mit dem Hafnerbergtunnel, den du länger brauchst. Dann habe ich dir aber auch noch das Mittelland auf der A1 Richtung Bern, ab der Rastatt Gunzgenor bis mit Dönsingen, wo es gerade stockt. Also in der Region Basel auf der A2 Richtung Basel am Schweizer Hallentunnel bis mit der Verzweigung Wiese brauchst du auch noch 20 Minuten länger. Zusätzliche Gegenrichtung ab der Verzweigung Wiese bis mit dem Schweizer Hallentunnel und dann ab der Verzweigung August bis mit Arisdorf immer wieder bremsen. In der Zentralschweiz dort noch die A2 Richtung Basel am Lopper bis und mit dem Süd verstopft, auch da 14 Richtung Luzern, ab der Verzweigung Rütihof bis und mit der Verzweigung Rotze. Viel Geduld und ein gutes Ankommen.
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0: Fall stehen hier erzählen, gell? Sommerhit, die ganz persönlich. Alize, Moa Lolita, schon 26 Glänzen auf dem Poku. Das ist Energy Downtown auf der Suche nach deinem ganz persönlichen Sommerhit. Wo ihr dann aber unter Umständen sogar noch Tickets für das Energy Air könnt einbringen. Die ganze Tag durch hast du immer wieder können melden. Unzählige Sommerhits, die sie reinkommen, von Settingen, die wirklich zu erwarten ist, wie ein Danza Kuduro bis irgendwas, was wirklich noch nie gehört. Und weißt, ich finde einfach so, für alle, schon nur, oder irgendwo ein bisschen Rechenschaft, in Anführungs- und Schlusszeichen. Weil nicht nur du da draussen sollst deine Sommerhits können kundtun, sondern unsere Energy Air Act zum 5. September wird auf der grossen Bühne stehen. A Tiffany Harris zum Beispiel.
1: Ja, es ist auf jeden Fall nicht der Sommersong, den man sich so vorstellt. Ich höre aber ganz viel Noah Kahan gerade und eigentlich das ganze Album ist einfach mein absoluter Summer Jam. Ich glaube, A Few of Your Own von Noah Kahan. Also, das gibt mir so Auto, Fenster auf, Hände raus, Summer Vibes. Also, ja, zieht ihr mich auf jeden Fall rein.
0: Noah Kahan, also das. Ja, wo bei der Tiffany Harris immer mal wieder läuft, oder? Glasperlenspiel, also schon eher so ein bisschen, wie soll die elektronische Musik zugewandt sein? Hast du auch bei der Caroline nachgefragt?
2: Also der absolute Sommersong ist natürlich für uns, also von uns, Lalisa von Glasperlenspiel, weil wir den jetzt auf den Festivals immer gefeiert haben und die Leute dazu so abgegangen sind. Und wenn ich jetzt noch einen weiteren Sommersong aussuchen darf, der nicht von uns ist, dann ist es von Sarah Larsson, Midnight Sun. Also sorry, an dem ist man einfach gar nicht vorbeigekommen und ich feiere den total.
0: Sarah Lisa. Sarah Lisa, Sarah Larsson. Oder der eigene Lalisa, der hat schnell noch ein bisschen selber Werbung gemacht. Den wollte ich wirklich dann auch noch live hören am Energy Air Lalisa. Yeah, also wir freuen uns selbstverständlich mit deinen Sommerhits ebenfalls. Auf das Energy Air 2026, dort liefern wir einen noch zusätzliche Sommerhits. Jetzt ist einer klicken wie energy.ch, dort alle gratis Gewinnmöglichkeiten. Und sonst hier bei deinem Lieblingssender morgen Morgen ab der 5 bei Energy, mein Morgen die nächsten zwei Stück abräumen.
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0: Das Maximum von diesem Dienstagabend aus All Energy Downtown nimmt dich schon mal an der Hangschau-Text schnell nachgeschaut. Sonnenuntergang über dem Energy Downtown Land auf die 8:30. Hey, es gibt uns noch gute 3-4 Stunden. Wir haben noch Zeit. Also 12 Minuten noch bis 7. Jetzt noch schnell bei der Morgencrew anklopfen.
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1: In der Schweiz gibt es grosse Aufregung wegen ultrahöher Löhne von Radiologen. Hacker haben veröffentlicht, wie lukrativ das MRI-Untersuchungen sind. So bekommen Fachärzte mindestens 300'000 Franken plus Boni im Jahr, wie es in einem Beobachterartikel heisst. Die zuständige Bundesrätin Elisabeth Bommerschneider ist putzhässig und bezeichnet die Löhne, die mit Geldern aus der Grundversicherung gezahlt werden, als schwer inakzeptabel. In Lettland hat es einen riesigen Hackerangriff gegeben. Cyberkriminelle haben vom Computersystem der Strassenverkehrsbehörde persönliche Daten von über 1 Million Menschen gestohlen. Laut der Behörde sind Namen, Adressen, Autokennzeichen und Zahlungsangaben von 1,2 Millionen Privatpersonen und 200'000 Firmen geklaut worden. Die lettische Regierung vermutet, dass es sich um einen Cyberangriff aus einem anderen Land könnte handeln. Die deutschen Bauern schlagen Erntealarm. Wie die meisten mitteleuropäischen Länder kämpft auch Deutschland mit der massiven Trockenheit. Jetzt hat der Bauernverband eine erste Bilanz gezogen. Bei der Getreideernte geht der Verband von 42 Millionen Tonnen aus. Das sind 7% weniger als letztes Jahr. Schlecht sieht es auch für den Winterraps, für die Herdöpfel und für die Zuckerrüben aus. Der Bauernverband fordert sofort die finanzielle Unterstützung vom Staat.
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3: Ein richtig schön angenehmer Sommertag, den wir hier heute kassiert haben. Mit zwischendurch noch einem leichten Lüftchen. Jetzt der Nacht durch wird gar nicht mehr so frisch. In den frühen Morgenstunden gerade mal so 18 Grad. Immer noch. Und der Morgen durch den Tag, der 13 ist richtig auf. Es sind die letzten Tröpfchen, die wahrscheinlich noch im Sommertank drin sind, bis 31 Grad. Ab dem Donnerstag, da kommt der Wetterwechsel und oder Regen wieder.
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3: Jetzt gegen 3 Minuten nach den 7 endlich ein bisschen aufschnaufen unterwegs. Aktuell nämlich keine gröberen Staus oder Schwierigkeiten auf der Schweizer Strasse gemeldet. Heisst für dich gut vorwärts kommen. Eine grosse Karre.
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3: Einen wunderschönen guten Abend zuerst mal. Schön gehen wir zusammen in den Dienstagabend. Das ist Energy Downtown mit auch einem heissesten Gerücht aus Hollywood. Kommt der Captain Jack Sparrow jetzt gleich noch zurück? Freut ihr sagen, Jack wer? Das ist ja der Johnny Depp dort bei Pirates of the Caribbean oder eben Fluch der Karibik. 5 Teile hat er abgedreht seit 2003. Mit DS6 hat er gesagt, nö, da macht keinen Bock mehr, oder? Hat er da noch ein bisschen rechtliche Querelen etc. alles dran gehabt. Jetzt offenbar soll gemäss eben den neuesten Gerüchten wieder etwas dran sein. Der Johnny Depp wollte offenbar trotzdem oder trotz allem jetzt wieder bei Pirates of the Caribbean 6 mitmachen. Wie heissen die Gerüchte wirklich? Wer hätte können überschnurren scheinbar? Und gibt es vielleicht schon eine erste Idee, wer der zwischen alles würde mit dabei sein? Wir liefern Antworten, machen wir in knapp 6 Minuten hier bei uns. Schönen Feierabend schon mal.

Anton liefert Motivation für den Dienstagabend. Jetzt 10 Minuten nach der 7. Unstoppable Sia. Der ist für alle Hollywood-Fans da draussen. Für alle, die der Johnny

0: App vergöttern und bei Pirates of the Caribbean am liebsten zweimal in Kino gegangen wären, gibt nämlich piratentechnische News.
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0: Die Süßwasserpiraten vom Ziesti melden sich zum Dienst. Roger Schürch und Luzi Fricker aus der Energy News Redaktion. Wir sind schon voll im Thema drin. Die Piratenwelt aktuell vor allem aus Hollywood raus wird gerade erschüttert. Gibt es oder gibt es eben dann vielleicht gleich nicht Captain Jack Sparrow, Fluch der Karibik Nummer 6. Luzi Fricker, du bist da dran.
4: Also vor 4 Jahren hat der Johnny Depp ja gesagt, hey, das kommt nicht in Frage, nicht einmal für 300 Millionen Dollar plus noch 1 Million Alpakas könnte man mir geben. Ich werde auf keinen Fall ein Comeback als Pirat geben. Jetzt klingt es aber anders.
0: Was ist denn jetzt? Was hört man so? Was flüstern sie aus Hollywood?
4: Dank einem 82-jährigen Produzenten Jerry Bruckheimer, der hat ihn offenbar können überzeugen, der Johnny Depp, dass es zu Fluch der Karibik 6 gibt. Bis jetzt ja 5 Folgen, 2003 die erste, im 2017 die 5. und die letzte seither eben gar nichts mehr passiert. Aber jetzt ist man offenbar am Verhandeln und das sieht recht gut aus. Also der Regisseur hat ihn schon ob der Johnny Depp sei ein super Freund, ein grossartiger Künstler, ein einzigartiges Aussehen und allein schon mit diesen Komplimenten, oder? Müsst ihr eigentlich ja sagen, der Johnny
0: Depp. Um den Finger gewickelt oder um Planken herumgewickelt worden bei den Piraten. Eigentlich hätte es ja schon viel früher noch so eine Sexy sollen geben, schon, oder?
4: Ja, aber nachher ist eben das Gestürm mit seiner Ex-Frau, Gerichtsprozess, aber Johnny Depp hat recht bekommen, sie rufen gleich ein bisschen angekratzt, aber jetzt ist eigentlich der Weg frei. Für den 6. sind auch schon ein bisschen Details bekannt worden. Also der Johnny Depp als Jack Sparrow wird eine Nebenrolle einnehmen.
0: Ui.
4: Hauptfigur wäre Margot Robbie, bekannt als Barbie-Darsteller. Vielleicht ist das ein zusätzliches Argument, dass der Johnny Depp wieder mitmacht.
0: Ja, sicher, das ist zum Schauen. Weiss man schon etwas, wenn gibt es irgendein Datum oder irgendeinen ungefähren Zeitpunkt, wenn der Film rauskommen sollte, wenn er so produziert wird?
4: Werden. Nein, das fehlt noch, aber ja, jetzt gibt es ja zum Glück keine Corona-Hindernisse. Also ja. Sobald das Okay kommt von Johnny Depp, würde ich sagen, geht die Kamera anlassen, filmen und los geht's.
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5: 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Material Lover.

0: wir lassen heute Abend Teufel anblicken. Teufel zählen von allen Hobby-Grillören und Hobby-Grillösen da aussen. 20 ab 7 in der Zwischenzeit durch Energy Downtown. Wir kümmern uns nämlich jetzt auf einmal um den Sack Holz oder eben Grillkohle, den du Anfang Sommer gekauft hast und noch immer nicht aufgebraucht hast.
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0: Weil der Kohlegrill, der ist ja langsam aber sicher am Verstauben und die Brätli-Stellen von außen, die hätten mal dringend wieder ein Facelifting nötig. Kein Wunder, seit über einem Monat gilt in der Schweiz ein fast flächendeckendes, komplettes Feuer- und auch Grillverbot. Jetzt aber in den letzten Tagen, da hat es ja ein bisschen Regen gegeben. Energy Reporter Luzi Fricker, du hast mit Fachleuten geredet. Wann können wir da die Servala wieder über einem offenen Feuer grillieren?
2: Ja, so schnell geht es leider gleich nicht. Momentan ist trotz dem Regen immer noch der Gas- oder Elektrogrill angesagt. Der ist ja erlaubt. Aber, das haben mir die Experten gesagt, es gibt tatsächlich eine Chance, dass die Brätli-Stelle schon gleich reaktiviert werden kann und man nicht wieder wochenlang warten muss.
0: Was braucht es denn dafür?
2: Ja, der Petrus muss schon noch ein bisschen die Schleusen auftun. Ich habe bei den kantonalen Naturgefahrenstellen nachgefragt und dort ist mir gesagt worden, dass es schon noch ein bisschen Regen brauche. Entscheidend sei die sogenannte Streuschicht vom Boden, der Begriff, den ich kennt, aber das sind die ersten 10 cm. Und diese Schicht vom Boden ist eben momentan an vielen Orten schlicht noch zu trocken. Aber vor allem am Freitag gibt es ja noch mal ziemlich Regen. Und so ist es nicht auszuschliessen, dass in einzelnen Kantonen ab nächster Woche wieder normal darf geführt werden. Ich habe aber auch noch gefragt, hey, wieso gilt das Verbot eigentlich auch am Fluss oder am See? Und jetzt geheissen, würde es ein riesen Gestürm geben, was gilt jetzt am Fluss und was am See, wie nah ist der Wald. Darum wollte man einfach jetzt einheitliche Regeln machen, die einfach für alle gleich sind.
0: Ja, für alle genau gleich. Es ist ja noch so ein bisschen, wie soll ich sagen, Schicksal in Anführungs- und Schlusszeichen, dass ausgerechnet an diesem Samstag noch die Grillmeisterschaften sind.
2: Ja, die besten 50 Schweizer Grillmeisterinnen und Meister haben sich 12 Tage lang müssen qualifizieren für das Grande Finale im aargauischen Villmergen. Und da gibt es überhaupt keine Gefahr, weil es wird mit Gas Grills geschaffen. Trotzdem freut sich der Co-Präsident von der Swiss Barbecue Association, der Hans-Jürg Elsasser, bis man endlich wieder mit Holz, Kohle und Feuer kann operieren kann. Und er hat in diesem Zusammenhang einen wunderschönen Vergleich zum Besten gegeben.
3: Grillieren ist wie Minigolf spielen und Barbecue ist Golf spielen. Also es ist eine andere Kategorie, es ist eine andere Klasse, hat viel mehr Geschmack, hat viel mehr Herausforderungen. Also,
0: ob Grillmeister, Grillmeisterin oder einfach nur Hobby-Grillöre, wir hoffen alle, dass da noch ein bisschen Regen oben runter kommt. Angesagt ist ja, für den Donnerstag ist schon der nächste gut.
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1: Von der Zeit her ist mein Kopf in Gedanken eigentlich schon in der Body. Aber dann müssen wir merken, Moment, A, gar nicht mehr so heiß und B, ich muss ja noch bügeln. Ein bisschen anders gesehen, beiden Quizkönig-Kandidaten heute Abend auf, beide nämlich im Feuerabend. Auf der einen Seite haben wir den Jan aus dem Liebefeld, auf der anderen Seite den Pascal aus Eriswil. Guten Abend, Jungs, hallo.
2: Guten Abend miteinander.
1: Lass uns spielen. 20 Sekunden, maximal 3 Fragen. Der, der mehr Fragen richtig beantwortet, gewinnt der 50er vom Outlet King Spiez. Zuerst gehen wir mal den Pass, gut, darum Jan noch ein bisschen Sound.
3: Alles gut.
1: Pascal, zuerst mal von 3 Rad auf 0, dann geht's los.
2: 3, 2, 1, los.
1: Und los. Welcher Schweizer Skistar behält den Namen von seiner neugeborenen Tochter immer noch bewusst geheim?
2: Weiter.
1: Bei welchem Schweizer Online-Händler sind Drohnenverkäufe 2026 auf Rekordkurs?
2: Brach.
1: Nein, stimmt nicht. In welchem Kanton sind Eltern vor Gericht, weil der Schulweg von knapp 600 Metern zu weit für das Kind sei?
2: Freiburg?
1: Nein, in Zürich wäre ich das gewesen. Aber sie sind vor dem Bezirksgericht eben schon mal abblitzt. Ich weiss jetzt noch weiterziehen. Ist leider eine neue Runde, aber jetzt schauen wir zuerst mal, wie sich der Jan metzgt. Holen wir ihn gerade zurück in die Runde rein. Jan, hat er deine 20 Sekunden noch? Zuerst machen wir 3 Räder auf 0.
3: 3, 2, 1,
1: los. Und los. Welcher Schweizer Skistar behaltet den Namen von seiner neugeborenen Tochter immer noch bewusst geheim?
3: Ottermatt.
1: Nein, stimmt nicht. Bei welchem Schweizer Online-Händler sind Drohnenverkäufe 2026 auf Rekordkurs?
3: Digitec.
1: Nein, stimmt nicht. Okay. In welchem Kanton sind Eltern vor Gericht, weil der Schulweg von knapp 600 Metern zu weit für das Kind sei? Zürich ist dort eben der Gerichtsfall gesehen. Also respektive vor dem Bezirksgericht ist das ältere Pärchen abblitzt. Für das Kind hat allerdings das Kind scheinbar motorische Schwierigkeiten und wegen dem fechten sie das noch weiter an. Der Loic Meijer ist das, was das Töchterchen schon im Frühling hat bekommen und bisher mit seiner Partnerin einfach den Namen Game behalten. Und eigentlich wäre es Galaxus, der Schweizer Online-Händler, der Drohnenverkäufe auf Rekordkurs sind 20% über dem Vorjahresrekord. Aber auch Galaxus und Digitec eben eins sind und du, Jan, Digitec gesagt hast, ich gebe dir diesen Punkt und dann gewinnst du mit 1-0. Jan, gratuliere. Wow. Es reicht.
3: Es reicht.
1: Hey, Jungs, jetzt euch beiden schon mal, haben wir ganz einen schönen Feierabend und eine gute Woche dann noch.
2: Merci vielmals.
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